0: Es ist 2 Uhr und 26 Minuten. 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
1: In der Nacht ziehen bei uns noch Schauer durch. Zum Morgen lockert es stellenweise auf und örtlich bildet sich Nebel, vor allem in den Tälern. Später wird es freundlicher. In Bayerisch-Schwaben und dem Allgäu zeigt sich am Mittag auch mal die Sonne. Dazu ist es mild mit rund 20 bis 22 Grad. Der Radio Schwaben 3-Tage-Trend. Morgen ist es erst noch oft trocken. Ab Mittag und bis in den Abend werden Schauer und teils kräftige Gewitter wahrscheinlicher, besonders Richtung Allgäu. In der Früh geht es auf 9 bis 14 Grad zurück. Am Nachmittag ist es angenehm warm. Am Mittwoch ist es wechselhaft mit vielen Wolken und einzelnen Schauern. Am Donnerstag setzt sich das unbeständige Wetter mit etwas kühlerer Luft fort. Derzeit in Welden 16 Grad und trocken, in Dietmannsried 15 Grad und bedeckt und in Neu-Ulm 14 Grad.
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1: Auf der A8 Stuttgart Richtung München ist zwischen Dasing und Adelzhausen wegen Schutzplankenerneuerung der rechte Fahrstreifen gesperrt. Geblitzt wird nur an einer Stelle, auf der Von-Kobris-Straße in Augsburg. Die kostenfreie Verkehrs- und Blitzer-Hotline 08000 11 82 11.
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1: Heute Nacht ziehen noch einzelne Schauer durch. Zum Morgen lockert es stellenweise auf und örtlich kann sich Nebel bilden, besonders Richtung Ostallgäu. Tagsüber wird es in Bayerisch-Schwaben und im Allgäu freundlicher und zeitweise warm bei 18 bis 22 Grad. Der Radioschwaben 3-Tage-Trend. Morgen ist es erst noch oft trocken, später nimmt die Gewitterneigung wieder zu. Dazu ist es mit 20 bis 25 Grad spürbar wärmer. Am Mittwoch ist es meist bedeckt oder wechselhaft mit Schauern und etwas kühler. Im weiteren Wochenverlauf setzt sich das unbeständige Wetter fort. Aktuell meldet Aindling Regen bei 15 Grad. In Memmingen ist es bedeckt bei 15 Grad. In Wemding 15 Grad.
0: Es ist 2 Uhr und 58 Minuten. 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
2: Ich bin Yves Simon. Welche deutsche Stadt oder Region bewirbt sich für die Olympischen Sommerspiele 2036, 40 oder 44? Hamburg jedenfalls schon mal nicht, denn die Hansestadt hat sich jetzt selbst aus dem Rennen genommen. Im Bürgerreferendum haben sich knapp 55% gegen eine Kandidatur ausgesprochen.

0: Unter Unionsanhängern überwiegt die Skepsis. Führende CDU-Politiker weisen das Ganze als Scheindebatte zurück. In Franken wird heute kräftig gefeiert. Zum einen im Oberfränkischen Hof, da ist Schlappentag, der ist immaterielles Kulturerbe. Er wird von den Einheimischen als Nationalfeiertag bezeichnet. Viele Geschäfte bleiben heute auch zu. Erstmal geht's mit einem Weckruf los, dann gibt's einen Festumzug und es gibt auch ein extra gebrautes Bier, das Schlappenbier. In Erlangen endet heute außerdem die Bergkirchweih. Zum Abschied wird traditionell das letzte Fass Bier mit einem Priester zusammen vergraben. Die Besucher winken dazu mit weißen Taschentüchern. Jetzt kann die Fußball-WM aber kommen. Die deutsche Nationalmannschaft hat ihr letztes Testspiel vor ihrem Abflug in die USA deutlich gewonnen mit 4:0 gegen Finnland. Am Dienstag fliegt die Mannschaft dann nach Chicago und will im besten Fall mit dem WM-Pokal wieder nach Hause zurückkommen. Thomas Bremser berichtet für uns aus Mainz, da hat das Spiel am Abend stattgefunden.
1: Vor allem der 18-jährige Lennart Karl begeistert die Fans hier in Mainz. Der Bayern-Teenager wirbelt über die rechte Seite und darf bei seinem Startdebüt sogar die Ecken schießen. Eine führt direkt zum 1:0 durch Dennis Undaff. Er ist der zweite Gewinner des Abends. Bei seinem zweiten Tor verletzt er sich an der Pobacke und muss raus. Und auch die Fanlieblinge Florian Wirtz und Jamal Musiala treffen, der nach langer Verletzungspause.
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3: Aktuell liegen uns keine Verkehrsstörungen vor. Geblitzt wird nur an einer Stelle, auf der Von-Kobris-Straße in Augsburg. Die kostenfreie Verkehrs- und Blitzer-Hotline 08000 11 82 11.
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0: Es ist 3 Uhr und 27 Minuten. 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
1: Heute Nacht ziehen noch einzelne Schauer durch Bayerisch-Schwaben und das Allgäu. Dazu liegen die Temperaturen meist zwischen 13 und 15 Grad. Am Morgen lockert es zeitweise auf. Zwischen Nordschwaben und dem Allgäu zeigen sich bis zum Mittag wieder mehr Wolken. Und später sind erneut Schauer möglich. Und der Radio Schwaben 3-Tage-Trend? Morgen ist es erst teils freundlich, am Nachmittag wärmer und später steigt vor allem Richtung Allgäu die Gewitterneigung. Am Mittwoch ist es wechselhaft mit vielen Wolken und einzelnen Schauern. Am Donnerstag setzt sich das unbeständige Wetter fort. Dazu ist es mit etwa 8 bis 10 Grad in den Frühstunden deutlich frischer. In Affing 15 Grad und bedeckt, in Fronten 14 Grad sowie in Asbach-Beumenheim 14 Grad und bedeckt.
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1: Ruhiger und störungsfreier Verkehr im Sendegebiet. Geblitzt wird nur an einer Stelle, in der von Kobrisstraße in Augsburg. Die kostenfreie Verkehrs- und Blitzer-Hotline 08000 11 82 11.
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1: Heute Nacht ist es meist stark bewölkt, im Allgäu anfangs noch mit einzelnen Schauern oder Gewittern. Zum Morgen hin bleibt es oft trüb, örtlich kann sich Nebel bilden, besonders in den Tälern. Die Temperaturen gehen auf etwa 9 bis 15 Grad zurück. Der Radio Schwaben 3-Tage-Trend. Morgen ist es erst noch oft grau, später freundlicher. Am Nachmittag und Abend sind zwischen Nordschwaben und dem Allgäu aber erneut Schauer und einzelne Gewitter möglich. Dazu wird es spürbar wärmer mit 21 bis 23 Grad. Am Mittwoch ist es wechselhaft mit vielen Wolken, etwas Regen und im Allgäu den häufigsten Schauern. Am Donnerstag setzt sich dieses unbeständige Wetter fort, insgesamt aber etwas kühler. Die aktuellen Wetterwerte. Zusmarshausen 15 Grad und stark bewölkt. Immenstadt 14 Grad bei Regen und Mertingen 14 Grad.
0: Es ist 3 Uhr und 57 Minuten. 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
2: Ich bin Yves Simon. Welche deutsche Stadt oder Region bewirbt sich für die Olympischen Sommerspiele 2036, 40 oder 44? Hamburg jedenfalls schon mal nicht, denn die Hansestadt hat sich jetzt selbst aus dem Rennen genommen. Im Bürgerreferendum haben sich knapp 55% gegen eine Kandidatur ausgesprochen. Damit konkurrieren jetzt nur noch München, Berlin und die Region Köln-Rhein-Ruhr um die deutsche Bewerbung. Wer es dann am Ende wird, das steht erst Ende September fest. Eine Mehrheit der Deutschen glaubt nicht, dass ein Bundeskanzler Wüst der Union etwas helfen würde. In einer Forsa-Umfrage für RTL meinen 41% die Union hätte mit Hendrik Wüst mehr Zustimmung, 53% allerdings glauben das nicht. Auch unter Unionsanhängern überwiegt die Skepsis. Führende CDU-Politiker weisen das Ganze als Scheindebatte zurück. In Franken wird heute kräftig gefeiert. Zum einen im Oberfränkischen Hof, da ist Schlappentag, der ist immaterielles Kulturerbe. Er wird von den Einheimischen als Nationalfeiertag bezeichnet. Viele Geschäfte bleiben heute auch zu. Erstmal geht's mit einem Weckruf los, dann gibt's einen Festumzug und es gibt auch ein extra gebrautes Bier, das Schlappenbier. In Erlangen endet heute außerdem die Bergkirchweih. Zum Abschied wird traditionell das letzte Fass Bier mit einem Priester zusammen vergraben. Die Besucher winken dazu mit weißen Taschentüchern. Jetzt kann die Fußball-WM aber kommen. Die deutsche Nationalmannschaft hat ihr letztes Testspiel vor ihrem Abflug in die USA deutlich gewonnen. Die deutsche Nationalmannschaft hat ihr letztes Testspiel vor ihrem Abflug in die USA

0: Olaf. Er ist der zweite Gewinner des Abends. Bei seinem zweiten Tor verletzt er sich an der Pobacke und muss raus. Und auch die Fanlieblinge Florian Wirtz und Jamal Musiala treffen, der nach langer Verletzungspause.
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2: Aktuell sind uns keine Verkehrsbehinderungen und keine Blitzer bekannt. Weiterhin eine gute Fahrt.
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0: Es ist 4 Uhr und 24 Minuten. 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
1: Heute ist es bei uns am frühen Morgen meist grau, aber mild. Im Lauf des Vormittags lockert es stellenweise auf. Später ziehen zwischen Nordschwaben und dem Allgäu erneut einzelne Schauer durch. Im Allgäu auch mal mit einem Gewitter. Am Nachmittag gibt es freundlichere Abschnitte bei 19 bis 23 Grad. Der Radio Schwaben 3-Tage-Trend. Morgen geht es wechselhaft weiter. Erst mit dichten Wolken, später mit Schauern und örtlichen Gewittern. Zuvor ist es teils neblig, besonders im Ostallgäu, bei 9 bis 14 Grad. Am Mittwoch ist es kühler und unbeständig, mit einzelnen Schauern. Zum Donnerstag zeigt sich das Wetter ähnlich, mit vielen Wolken und nur kurzen Auflockerungen. Die aktuellen Wetterwerte. In Bobingen 14 Grad und stark bewölkt. In Füssen Nebel bei 14 Grad. In Bissingen 14 Grad.
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1: Und da gibt es gute Nachrichten. Uns liegen derzeit keine Verkehrsstörungen und keine Blitzer vor.
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1: Heute ist der frühe Morgen meist grau. Im Lauf des Vormittags lockert es stellenweise auf. Später ziehen in Bayerisch-Schwaben und im Allgäu wieder Schauer und vor allem Richtung Allgäu auch einzelne Gewitter durch. Dazu ist es mild mit 19 bis 23 Grad. Der Radio Schwaben 3-Tage-Trend. Morgen beginnt es teils mit Nebel, vor allem im Donautal. Danach ist es wechselhaft mit Regen, Schauern und örtlich auch Gewittern. Die Frühwerte liegen bei 9 bis 14 Grad. Am Mittwoch zeigt sich der Himmel meist stark bewölkt. Dazu gehen besonders im Allgäu weitere Schauer nieder. Im weiteren Wochenverlauf ist es unbeständig und etwas kühler. Derzeit in Stadtbergen 13 Grad, in Germeringen 13 Grad und in Wertingen 15 Grad.
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0: Es ist 4 Uhr und 57 Minuten. 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
3: Ich bin Yves Simon. Schönen guten Morgen. Nein zur Olympia-Bewerbung. Das Bürgerreferendum in Hamburg ist eindeutig gegen olympische Sommerspiele ausgefallen. Rund 55% waren im Referendum dagegen. Da konnte auch eine Kampagne von Udo Lindenberg pro Olympia nichts ändern. Bürgermeister Tschentscher hat auch sofort reagiert. Im ZDF hat er bekannt gegeben, dass er die Olympia-Bewerbung schon zurückgezogen hat.
4: Ja, ich bedauere die Entscheidung sehr. Viele, die sich auf die Spiele gefreut haben, viele, die die Kampagne des Senats unterstützt haben, sind enttäuscht. Ich bin es auch. Gleichwohl ist es richtig, eine solch wichtige Frage durch die Bürgerinnen und Bürger selbst entscheiden zu lassen.
3: Weiter im Rennen sind München, Berlin und die Rhein-Ruhr-Region. Die Bundesregierung bleibt beim Sondervermögen für die Infrastruktur hinter ihren Zielen zurück. Laut dem Handelsblatt sind im letzten Jahr statt der geplanten 37 Milliarden Euro nur 24 Milliarden ausgezahlt worden. Außerdem sind etwa 109 Meilensteine für dieses Jahr geplant gewesen. Bis Ende Mai sind aber nur 26 davon erreicht worden. Auf der Bahnstrecke Starnberg-München fallen ab heute für 2 Wochen alle Regio-Züge und die S-Bahn-Linie 6 aus. Grund sind Bauarbeiten am Westkreuz und an einer neuen Brücke über die Bodenseestraße. Es fahren Ersatzbusse, die bis zu 1 Stunde länger brauchen. Der Fahrgastverband Pro Bahn kritisiert das scharf. Weitere Sperrungen sind im August und im Herbst geplant. Die deutsche Fußballnationalmannschaft hat ihr vorletztes WM-Spiel deutlich für sich entschieden. Gegen Finnland hat das DFB-Team mit 4:0 gewonnen. Dennis Undaf hat doppelt getroffen. Außerdem waren Florian Wirtz und Jamal Musiala erfolgreich. Besser lief es für Finnland im Eishockey, denn die Finnen sind Weltmeister geworden dank eines 1:0-Siegs nach Verlängerung gegen Gastgeber Schweiz.
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3: Hockey, denn die Finnen sind Weltmeister geworden. Dank eines 1:0-Siegs nach Verlängerung gegen Gastgeber Schweiz.
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0: Kaffee. Schönen guten Morgen.
1: Guten Morgen.
0: Hier ist euer Frühstücksradio am Montagmorgen. Franzi und Lukas sind da.
1: Im neuen Monat.
0: Im neuen Monat. Es ist Juni, das heißt, wir haben aus meteorologischer Sicht bereits Sommer.
1: Und das halbe Jahr ist schon vorbei. Wo ist es eigentlich hin?
0: Das ist unglaublich. Wahnsinn. Wir starten jetzt in eine nächste kurze Woche. Schön, dass ihr eingeschaltet habt. Und jetzt wird gar nicht viel gequatscht. Jetzt gibt es erstmal Musik für euch. Bis gleich.
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0: Es ist 5 Uhr und 24 Minuten. 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
1: Heute früh ist es bei uns meist grau. Im Laufe des Vormittags gibt es einzelne Schauer. Am Mittag und Nachmittag zeigen sich zwischen Nordschwaben und dem Allgäu dann auch freundlichere Abschnitte. Dazu ist es angenehm mit 19 bis 23 Grad. Der Radio Schwaben 3-Tage-Trend. Morgen gibt es teils Nebel, vor allem Richtung Allgäu auch etwas Regen. Später ist es wieder milder mit 21 bis 23 Grad. Dazu steigt am Nachmittag und Abend die Gewitterneigung. Am Mittwoch ist es wechselhaft mit vielen Wolken, etwas Regen und im Allgäu häufiger Schauern. Am Donnerstag setzt sich das unbeständige Wetter mit dichten Wolken und weiteren Schauern fort. Aktuell meldet Großaltingen stark bewölkt bei 12 Grad. In Jengen ist es trocken bei 13 Grad. In Krumbach 13 Grad.
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1: Vorsicht auf der B17 Landsberg Richtung Augsburg. Zwischen Inningen und Göggingen Süd, Haunstetten, liegt ein Plastikteil auf der Fahrbahn. Aktuell sind keine Radarfallen aufgebaut. Gute und sichere Fahrt.
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5: Es ist der erste Montagmorgen im Juni.
6: Ja, großartig.
5: Hallo, Hallöchen. Lieber Juni. Und ich weiß, Montagmorgen ist immer so ein bisschen schwierig, da was Positives zu sehen. Aber ihr müsst das jetzt mal so sehen, wie lange warten wir auf Juni und Juli und August, auf
6: das
5: dieses
6: stimmt.
5: Vierteljahr, auf diese Sommermonate.
6: Wir haben es geschafft.
5: Da träumst du im November von. Ja. Und jetzt ist es soweit. Deswegen
6: Großartig. Denk
5: daran und nicht daran, dass Montag ist. Es kommen gute Zeiten auf uns zu und es ist sowieso schon wieder eine kurze Woche.
6: Hammer.
5: Also, drehen wir die Musik auf und starten einfach gut gelaunt rein. Schön, dass ihr dabei seid.
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0: gleich mehr davon.
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3: Heute ist der Morgen bei uns meist grau und im Laufe des Vormittags bleibt es oft bedeckt. Später lockert es zwischen Nordschwaben und dem Allgäu stellenweise etwas auf. Dazu sind am Alpenrand einzelne Schauer oder auch mal ein Gewitter möglich. Am Nachmittag ist es mild bis warm mit 19 bis 23 Grad. In der kommenden Nacht kann sich vor allem Richtung Allgäu und örtlich auch im Donautal Nebel bilden. Dann kühlt es auf 9 bis 14 Grad ab. Der Radio Schwaben 3-Tage-Trend. Morgen geht es wechselhaft weiter. Erst teils nass, später freundlicher, dazu örtlich Gewitter. Am Mittwoch ist es kühler und unbeständig mit weiteren Schauern. Und am Donnerstag setzt sich dieses wechselhafte Wetter mit vielen Wolken und zeitweiligem Regen fort. Im Moment in Rehling 13 Grad und bedeckt. In Oberstdorf Regen bei 12 Grad. In Kaisheim 14 Grad.
0: 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Es ist 5 Uhr und 58 Minuten. 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
4: Ich bin Stefan Schütz. Guten Morgen. Mehr Rechte beim Online-Shopping und die letzte Chance auf günstigeren Sprit. Auch im Juni treten einige Änderungen in Kraft, die viele Verbraucher und Verbraucherinnen direkt betreffen. Lea Matschulat berichtet.
5: Schnell geklickt und dann doch auch schnell bereut. Ab dem 19. Juni müssen Online-Händler gut sichtbar einen Widerrufsbutton auf der Seite anbieten und auch in der App. Und wer Solarstrom übers Dach gewinnt, kann diesen ab heute auch an Nachbarn verkaufen. Energy Sharing nennt sich das. Notwendig ist, dass beide Nachbarn dann auch einen Vertrag schließen. Einfach nur das Kabel rüberreichen ist nicht.
4: Ein kurzer, heftiger Sturm hat gestern Nachmittag in mehreren Regionen Bayerns Schäden verursacht. In Mittelfranken, der Oberpfalz und in Niederbayern stürzten zahlreiche Bäume auf Straßen und Häuser, unter anderem in den Landkreisen Ansbach, Regensburg und Straubing-Bogen. Dabei wurden 3 Menschen verletzt. Am Flughafen München sind rund 50 Flüge gestrichen worden. Welche deutsche Stadt oder Region bewirbt sich für die Olympischen Sommerspiele 2036, 40 oder 44? Hamburg schon mal nicht. Die Hansestadt hat sich jetzt selbst aus dem Rennen genommen. Im Bürgerreferendum haben sich gestern knapp 55% gegen eine Kandidatur ausgesprochen. Damit konkurrieren jetzt nur noch München, Berlin und die Region Köln-Rhein-Ruhr um die deutsche Bewerbung. Eine Entscheidung soll im September fallen. Jetzt kann die Fußball-WM kommen. Die deutsche Nationalmannschaft hat ihr letztes Testspiel vor dem Abflug in die USA deutlich gewonnen mit 4:0 gegen Finnland. Morgen geht es dann in die USA. Und Alexander Zverev hat das Viertelfinale der French Open erreicht. Der Hamburger Tennisprofi setzte sich im Achtelfinale in 3 Sätzen gegen den Niederländer Jesper de Jong durch.
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6: Noch ist es ein ganz ruhiger Montagmorgen auf unseren Straßen. Da ist mir nichts los.
7: Blitzer haben wir auch keine, aber ihr könnt welche melden unter der 08000 11 82 11.
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0: Kunden und so. Ihr wisst, was es ist, ne? Also, es wird auf jeden Fall alles gut und deswegen lassen wir den Kopf gar nicht hängen. Wir schauen nach vorne und nehmen einfach volle Power die Woche einfach an. Los geht's!
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0: Mit einem guten Kaffee, mit mehr 80er, 90ern und aktuellen Hits und natürlich ganz entspannt. Geht's rein in euren Montag. Hier ist Radio Schwaben. Hallöchen.
1: Hallöchen.
0: Und wir sind angekommen bei der Stadtgeschichte. Das kennt ihr ja am Montag. Wir machen erstmal langsam und erzählen euch erstmal so ein paar, den Schwank aus der Region sozusagen. Heute sind wir in Langeringen im Landkreis Augsburg und es geht um die sogenannten Dampfnudelkegler. Und
1: ja.
0: Ich habe viele Bilder im Kopf. Franzi, erzähl's uns. Ich bin gespannt, was jetzt hier kommt.
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1: Oberhalb von Langeringen stand früher einmal eine große Burg. Viele Menschen glaubten damals sogar, dass schon die Römer auf der Burg gelebt hatten. Nachdem sie das Land verlassen hatten, übernahmen adlige Familien die Anlage und machten sie zu ihrem Wohnsitz. Am Anfang kümmerten sich die Burgherren noch gut um die Menschen im Dorf. Doch mit den Jahren wurden sie immer reicher und überheblicher. Während die Bauern unten an der Singold hart arbeiteten, lebten die Herren oben auf der Burg im Luxus. Die Bauern mussten Abgaben leisten und regelmäßig Lebensmittel hinaufbringen. Besonders bekannt war eine seltsame Angewohnheit. Freitags mussten die Bauern Dampfnudeln auf die Burg liefern. Irgendwann wurden die Burgherren so respektlos und gelangweilt, dass sie auf eine absurde Idee kamen. Sie wollten mit den Dampfnudeln kegeln. An einem Freitag wurden deshalb 9 Bauern in die Burghalle wie Kegel aufgestellt. Dann begannen die adligen Herren lachend Dampfnudeln auf die Männer zu werfen. Plötzlich rief einer laut:
3: Alle 9, jawohl!
1: Im selben Moment zog ein gewaltiges Unwetter auf. Donner krachte, der Boden bebte und die ganze Burg begann zu versinken. Innerhalb weniger Augenblicke verschwand sie mitsamt ihren hochmütigen Bewohnern in der Erde. Nur die 9 Bauern blieben unversehrt zurück. Bis heute sollen oberhalb von Langeringen noch Reste der alten Burganlage zu erkennen sein. Die Sage erinnert die Menschen dort bis heute daran, dass Hochmut und Respektlosigkeit irgendwann ihren Preis haben.
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0: Na, wo sind denn die Musiker hier bei unseren Hörern auf Radio Schwaben? Vielleicht haben wir was für euch. Lukas, bitte.
1: Ja, wir haben ein ganz tolles Event heute am Montag. Bei uns ist immer was los. Selbst am Montag, Wahnsinn. Im Staatstheater Augsburg gibt es eine Open Music Session. Ne?
0: Ja.
1: Wenn ihr euch jetzt denkt, was ist das denn? Das ist ganz cool. Jeder kann hin. Völlig egal, ob man ein super Top-Musiker ist und quasi Stadien voll macht mit
0: so
1: seiner
0: wie Lukas
1: Musik.
0: Prosser.
1: Ja, schön wär's. Oder ob ihr einfach nur Anfänger seid und mal sagt, boah, ich würde gerne mal einfach so ein bisschen live spielen. Das könnt ihr dann da machen. Ne? Es stehen Instrumente auf einer Bühne. Es ist natürlich auch Publikum da. Also ihr könnt auch als Nicht-Musiker hin und das einfach genießen. Und es wird einfach zusammen Musik gemacht. Und genau das ist das Coole. Ich habe das früher auch gemacht. Ich bin auch Musiker und habe früher eben auch bei so Sessions gespielt. Und gerade wenn du noch nicht so viel Erfahrung hast, ist das super, weil du mit erfahrenen Musikern auf die Bühne gehen kannst. Und da gibt's teilweise wirklich richtig krasse Momente, wenn man sich dann so rausspielt und dann eben die größeren und erfolgreicheren Musikern mit den kleineren, teilweise auch mit Kids oder sowas. Das ist wirklich eine coole Sache.
0: Cool.
1: Kann ich nur empfehlen, auch als Zuschauer, mega, mega cool. Open Music Session, heute 19:30 Uhr und natürlich der Eintritt auch noch kostenlos.
0: Alle Infos auf Radio.

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1: Es ist 6 Uhr und 25 Minuten. 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
2: Heute haben wir viele Wolken, örtlich fällt noch etwas Regen. Später lockert es zeitweise auf und es ist angenehm mit 19 bis 23 Grad. In der kommenden Nacht kann sich vor allem im Ostallgäu und Richtung Donautal stellenweise Nebel bilden. Der Radioschwaben 3-Tage-Trend. Morgen ist es in Bayerisch-Schwaben und dem Allgäu erst teils freundlich. Am Nachmittag und Abend ziehen dann wieder Schauer und einzelne Gewitter durch, dazu 20 bis 23 Grad. Am Mittwoch ist es wechselhaft mit Regen und Schauern, im Allgäu auch länger nass. Am Donnerstag setzt sich das unbeständige Wetter fort, insgesamt aber etwas kühler. Aktuell meldet Gersthofen bedeckt bei 14 Grad. In Ottobeuren 14 Grad. In Jettingen-Scheppach stark bewölkt bei 13 Grad.
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3: Und Servus, bitte aufpassen, auf der A7 bei Neu-Ulm steht ein Pannenfahrzeug. Besonders vorsichtig sein da.
4: Ich habe einen Blitzer für euch in Augsburg an der Bürgermeister-Ackermann-Straße. Und falls ihr noch welche seht, meldet die gerne unter der 08000 11 82 11.
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3: Radio Schwaben, Kleiderschrank-Update. Klappe die erste, es ist Montag.
4: Hallöchen. Kann sein, dass es in Teilen der Region regnet, aber es soll warm werden und es bedeutet, dass es schwül wird.
3: Ja, im Endeffekt auf gut Deutsch gesagt, Regenjacke mitnehmen, aber ansonsten hier lange Hose und so, das kann man wirklich heute stecken lassen.
4: Oh ja.
3: Also ihr wisst Bescheid, ne? Zieht euch kühl und fresh an und bleibt am besten drin, wenn es irgendwie möglich ist. Und lüftet ganz viel, wenn der Wind kommt.
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1: Und zusammen, das ist ein Wort, das in unserer Region groß geschrieben wird. Nur zusammen geht's voran. Nur zusammen bekommt man was gebacken. Und wir finden es großartig, wie engagiert ihr alle seid.
0: Wollt ein Beispiel, von was wir gerade reden? Natürlich, klar. Wir schauen auf die Sprachrallye Donau-Ries. Siebel Aldabel stellt das Ganze mal vor.
2: Mit der Sprachrallye Donau-Ries möchten wir Menschen spielerisch zusammenbringen und Sprache ganz praktisch erlebbar machen. An verschiedenen Stationen können Teilnehmende Deutsch üben, Neues entdecken und miteinander ins Gespräch kommen, unabhängig von Herkunft oder Alter. Im Mittelpunkt stehen Begegnungen, Gemeinschaft und die Freude am gemeinsamen Lernen. Wir freuen uns über alle, die mitmachen und unsere Vielfalt im Landkreis aktiv mitgestalten möchten.
1: Und ich finde das so schön, wie das auf der Homepage vom Landkreis Donau-Ries beschrieben wird. Ihr seht die alte Heimat durch die Augen einer Person, für die der Landkreis die neue Heimat ist.
0: Finden wir echt eine tolle Aktion, die bis Oktober noch läuft. Alle Infos drüber gibt's auf radioschwaben.de. Starten wir zusammen, wirklich zusammen, gemeinsam in eine neue Woche.
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2: Sommer fängt im Kopf an. Ach Mensch, was für ein schöner Spruch. Naja, im Januar bei minus 13 Grad weint an der Bushaltestelle, ja. Aber der tatsächliche Sommer, der fängt heute an. Das ist nämlich der 1.6. und das heißt, heute ist meteorologischer Sommeranfang. Halleluja.
1: Ach, endlich ist es wieder soweit. Wir haben es ja in der letzten Woche schon sehr genossen, aber jetzt ist es offiziell soweit. Der Sommer beginnt. Mhm. Aber was ist da jetzt nochmal der Unterschied zwischen meteorologisch und kalendarischem Sommeranfang?
2: Ich weiß es. Natürlich. Ich habe aufgepasst in der Schule. Meteorologischer Sommeranfang ist tatsächlich einfach von Meteorologen festgelegt. Das heißt, der Zeitraum zwischen dem 1.6. und dem 31.8. das ist immer der genau gleiche Zeitraum. Mhm. Es gibt ja 4 Jahreszeiten und die sind alle immer genau 3 Monate lang, damit Meteorologen Vergleichswerte aufstellen können. Dann sagen sie am Ende, der Sommer war gut oder halt nicht. Mhm. Und der kalendarische Sommeranfang, der orientiert sich an der Erdumlaufbahn um die Sonne und ist immer der längste Tag des jeweiligen Jahres. Mhm. Also der kalendarische Sommeranfang ist die Sommersonnenwende, ist dieses Jahr am 21. Juni. Mhm. Und jetzt noch ein kurzer Fun Fact. In der südlichen Erdhälfte endet genau an diesem Tag der Sommer.
1: Na, nicht schlecht, Herr Specht. Da kennt sich tatsächlich einer aus. Ich bin ja richtig begeistert, Lukas.
2: Danke.
1: Na gut, dann würde ich jetzt sagen, wir begrüßen den Sommer doch mal zusammen mit Joe Cocker und Summer in the City.

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2: Heute früh haben wir erst noch wechselhaftes Wetter mit örtlich etwas Regen und meist vielen Wolken. Später lockert es von Norden her zeitweise auf. Am Abend ziehen in Bayerisch-Schwaben und im Allgäu schon wieder einzelne Schauer durch, im Allgäu auch kurze Gewitter. Dazu stehen heute milde 19 bis 23 Grad an. Der Radio Schwaben 3-Tage-Trend. Morgen geht es erst freundlich los, später steigt das Gewitterrisiko deutlich, vor allem zum Abend hin, bei 21 bis 24 Grad. Am Mittwoch ist es unbeständiger, mit Schauern und zeitweise Regen. Am Donnerstag zeigt es sich wechselhaft und etwas kühler. Die aktuellen Wetterwerte: in Neuses 14 Grad, in Nesselwang 12 Grad und in Illertissen 15 Grad, stark bewölkt.
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0: Es ist 6 Uhr und 57 Minuten. 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
4: Ich bin Stefan Schütz. Guten Morgen. Das Kind ist krank, wer bleibt zu Hause? Eine Frage, die in den meisten Haushalten mit die Mama beantwortet wird. Fast 3/4 der Kinderkrankentage haben 2025 weibliche Kassenmitglieder genommen. Das teilte die AOK mit. Einzelheiten von Ursula Winkler.
5: Nur 27% der Kinderkrankentage fielen auf Männer. Besonders wenige Väter meldeten sich fürs Kind in Bayern krank. Die meisten waren es in Sachsen. Gesetzlich Versicherte können Krankengeld beantragen, wenn ihr Kind unter 12 Jahren krank ist und sie deshalb nicht zur Arbeit gehen. Die Krankenkasse übernimmt dann einen Großteil des Verdienstausfalls.
4: Da waren es nur noch 3 Olympia-Bewerber. Hamburg ist als möglicher deutscher Kandidat ausgeschieden, weil ein Großteil der Bevölkerung die Sommerspiele nicht haben will. Das hat das gestrige Referendum gezeigt. Im nationalen Wettstreit um Olympia 2036, 2040 oder 2044 sind noch München, die Rhein-Ruhr-Region und Berlin. Wer sich international bewerben darf, entscheidet Ende September der Deutsche Olympische Sportbund. In einigen Teilen Bayerns haben Gewitter und Starkregen die Feuerwehren auf Trab gehalten. Erwischt hat es vor allem Orte in der Oberpfalz, Mittelfranken, Unterfranken, Oberfranken und Niederbayern. Insgesamt gab es unwetterbedingt 3 Verletzte, so die Polizei. Am Münchner Flughafen wurden rund 50 Flüge gestrichen und in Erlangen wurden die Besucher der Bergkirchweih zwischenzeitlich aufgefordert, das Festgelände zu verlassen. Die deutsche Fußballnationalmannschaft hat ihr vorletztes WM-Testspiel deutlich gewonnen. Gegen Finnland siegte das DFB-Team 4:0. Besser lief es für Finnland im Eishockey. Die Finnen sind nämlich Weltmeister geworden, dank eines 1:0-Siegs nach Verlängerung gegen die Schweiz.
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6: Und Servus, bitte aufpassen, auf der A7 bei Neu-Ulm steht ein Pannenfahrzeug. Besonders vorsichtig sein da.
7: Ich habe einen Blitzer für euch in Augsburg an der Bürgermeister-Ackermann-Straße. Und falls ihr noch welche seht, meldet die gerne unter der 08000 118211.
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6: Irgendwas am Montag, was euch so hochzieht. Unsere Hörerin Madeleine aus Kempten hat sich gemeldet.
7: Sie schreibt: Hey, liebes Frühstücksradio, ja, mich zieht tatsächlich eine Sache immer hoch und zwar meine Kollegen. Ja. Am Montag beim ersten Kaffee über das Wochenende quatschen, mittags zusammen essen gehen, das hilft schon sehr. Ein gutes Team ist einfach die halbe Miete.
6: Herrlich.
7: Ja, ich habe irgendwie nur dich. Weiß ich jetzt nicht.
6: Nur mich. Ja, darüber werde ich jetzt nachdenken. Wie schön starten den Montag. Nee, ich bin nicht beleidigt.
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0: Wir sind gelandet in der neuen Woche und vor allem in einem neuen Monat. Servus, hier ist euer Frühstücksradio auf Radio Schwaben am 1. Juni 2026 am meteorologischen Sommeranfang.
1: Ja, und Sommergefühle, die kamen ja in der letzten Woche wirklich zur Genüge auf. Mhm. Was für ein Traumwetter das zum Teil schon war. Aber jetzt die große und wichtige Frage. Geht's auch im Juni so weiter?
0: Ja, draußen schaut's ja irgendwie nicht so ganz so gut aus, aber es ist Montag. Wir rätseln nicht lang rum, wir fragen direkt bei der Quelle des Wetterwissens nach. Kai Zorn aus der Radio Schwaben Wetterredaktion ist hier bei uns. Servus Kai. Mach's mal kurz, was bringt denn die Woche?
2: Hallo, Regen, den die Natur dringend gebrauchen kann. Okay. Der Juni zieht jetzt andere Seiten auf. Der Dienstag beginnt erst einmal nach einer frischen Nacht mit Tau und ein paar Nebelfeldern sonnig und warm. Es geht rauf auf 23 bis 28 Grad. Am Nachmittag erwarten uns von Westen her und in Alpennähe teilweise kräftige Schauer und Gewitter. Mhm. Vor allen Dingen in der Folge mit sehr viel Regen und böig auffrischendem Westwind. Nach einer regnerischen Nacht lässt dann am Mittwoch der Regen nach. Die Wolken lockern auf. Es sind noch ein paar Schauer unterwegs und am Nachmittag zeigt sich häufiger die Sonne, bei dann allerdings nur noch um die 20 Grad.
1: Okay, ist jetzt nicht so ein Träumchen. Wie schaut es mit dem verlängerten Wochenende aus?
2: Auch wechselhaft. Am Fronleichnamstag starten wir mit Sonnenschein. Dann ziehen aller Voraussicht nach von Westen Wolken mit Regen und teilweise auch Gewittern auf. Und auch von Freitag bis ins Wochenende wechseln sich mal längere sonnige Phasen mit sommerlichen Temperaturen und dann wieder Schauer und Gewitter mit einer Abkühlung auf um die 20 Grad ab. Wann genau welche Schauer kommen, kann man aus heutiger Sicht noch nicht sagen. Es ist sowieso alles ziemlich schwierig in der Mittelfrist, weil es einfach sehr wechselhaft bleiben wird.
0: Alles klar. Also es ist nicht komplett schlimm, sag ich mal. Und vor allem bleibt es warm. Die Sonne kommt immer wieder mal raus. Mhm. Aber wir müssen jeden Tag ein bisschen gucken. Naja gut, das kriegen wir, glaube ich, hin. Und ich bin mir sicher, der ganz große Sommer, der kommt auch bald wieder. Und die Natur braucht's, gell?

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1: Und wir haben was, ich finde, das passt perfekt zu dieser Woche, weil es ist draußen immer noch warm, aber trotz allem oftmals ein bisschen regnerisch. Also Jawohl. Wo kann man hingehen?
2: Ins Donaubad zum Beispiel in Neu-Ulm. Da gibt es morgen nämlich um 17.30 Uhr Sommergrillen, Feierabend neu genießen. Ihr zahlt da einmalig und dann bekommt ihr den Grillteller mit 3 Gerichten nach eurer Wahl.
1: Geil.
2: Inklusive Salatbuffet, Baguettes, Dips, Desserts, alles was dazugehört. Es ist also Badespaß und Grillen und dazu gibt es auch noch Sauna. Action.
1: Ja, finde ich super, weil
2: Hammer.
1: Es ist genau das, was man gerade irgendwie hat. Es ist momentan, ja, wir haben es gerade von Kai Zorn aus der Radio Schwaben Wetterredaktion gehört, es ist momentan diese Woche so ein bisschen so eine Mischung. Mhm. Wir haben schon Sommer und es ist auch wirklich warm, aber es kommt halt immer wieder zu Schauern, es regnet immer wieder ein bisschen und das ist genau so. Das ist so ein bisschen eine Sommerveranstaltung, aber so ein bisschen mit Sauna, ne? Wenn es dann draußen richtig eklig ist, das macht schon auch Spaß. Also, genau, die perfekte Balance.

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1: Es ist 7 Uhr und 27 Minuten. 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
2: Heute ist es bei uns erst wechselhaft mit Wolken und kurzen Schauern. Im Laufe des Vormittags zeigt sich aber immer wieder die Sonne. Am Mittag und Nachmittag wird es freundlicher. Zwischen Nordschwaben und dem Allgäu halten sich nur im Allgäu einzelne Schauer etwas länger. Dazu liegen die Werte bei 19 bis 23 Grad. In der Nacht bildet sich vor allem in den Tälern stellenweise Nebel. Dann kühlt es auf 9 bis 14 Grad ab. Der Radio Schwaben 3-Tage-Trend. Morgen ist es erst freundlich und mild. Später ziehen verbreitet Schauer und teils kräftige Gewitter auf. Am Mittwoch ist es unbeständiger und spürbar kühler mit Regen und Schauern. Zum Donnerstag setzt sich das wechselhafte Wetter fort, meist mit vielen Wolken und zeitweise etwas Regen. In Kissing 14 Grad bei Regen, in Kempten am Rathaus 13 Grad, in Nersingen 16 Grad und trocken.
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4: Und nach wie vor keine Meldungen von ADAC oder Polizei, kommt gut durch.
5: Ich habe Blitze für euch in Augsburg, die Wertachstraße, Blücherstraße und Bürgermeister Ackermannstraße.
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4: Ihr wisst Bescheid, wir lassen euch nicht hängen, wenn der Wecker am Montagmorgen klingelt. Wir sind eure Leitgenossen, eure Beifahrer durch den Morgen. Ihr müsst da nicht allein durch.
5: Und wir lassen euch nicht nur nicht allein, sondern wir lassen euch auch niemals unvorbereitet wo rein. Und es gibt wieder mal eine Menge Neues.
4: Es ist natürlich ein neuer Monat. Der Juni startet heute. Und welche Änderungen warten denn da auf uns? Das schauen wir uns gleich an.
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0: Servus, schönen guten Morgen an die Alpen, zum Augsburger Dom und an den Nördlinger Daniel in die ganze Region. Schön, dass ihr eingeschaltet habt.
1: Und auch einen guten Morgen von mir am 1. Juni morgen in unserer Region. Ihr hört Radio Schwaben und es ist ein neuer Monat.
0: Natürlich wieder mal mit einer ganzen Menge Neues. Ne? Es gibt ja jeden Monat irgendwas. Dieses Mal top für alle, die sich überlegen, ein E-Auto anzuschaffen. Ne? Macht's auf jeden Fall jetzt, denn aktuell könnt ihr bis zu 6.000 Euro Zuschuss beantragen. Das ist schon eine Menge. Mhm. Übrigens auch rückwirkend, falls ihr euch seit Januar ein E-Auto angeschafft habt.
1: Außerdem tut sich eine Menge im Bereich Lebensmittel und es ist definitiv auch positiv für unsere regionale Landwirtschaft, weil Honig muss ab dem 14. Juni die genaue Herkunft gekennzeichnet sein. Nichts mehr mit Mischung aus. Und bei Milch ist es übrigens genauso.
0: Ist natürlich dann auch viel einfacher für uns, gute regionale Lebensmittel zu finden und auch Landwirte zu unterstützen. Und es kommt übrigens auch noch was ganz, ganz Großes in dem Monat auf uns zu.
1: Die Fußball-WM beginnt in 11 Tagen. Das erste Spiel unserer Nationalmannschaft ist am 14.06. um 19 Uhr gegen Curaçao. Und da gibt es tatsächlich auch eine Neuerung. Es wird Ausnahmen beim Thema Lärmschutz bezüglich Public Viewing geben.
0: Wow.
1: Ja, da manche Spiele auch bis spät in die Nacht gehen.
0: Also es ist eine Menge los im Juni und natürlich noch viel mehr. Ein Überblick über alles, was so los ist, gibt's auf radioschwaben.de zum Nachlesen in voller Ausführlichkeit.

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0: Schönen guten Morgen raus auf die Baustelle nach Donauwörth, ins Büro nach Augsburg oder vielleicht auch in die Werkstatt nach Kempten. Schön, dass ihr Radio Schwaben hört und dass diese fleißige Region mit uns in die neue Woche startet.
1: Und natürlich ist jeder Job wahnsinnig wichtig, doch heute konzentrieren wir uns auf einen Job, der allem voran auch bei uns eine ganz große Bedeutung hat. Heute ist nämlich Welttag der Bauern und Landwirte.
0: Ja, und ich meine, wie viele haben Landwirt im Familien- oder Freundeskreis? Irgendwie kennt jeder einen oder vielleicht hört auch gerade einer zu. Wir müssen mal sagen, es ist einfach Wahnsinn, was da geleistet wird.
1: Viele Höfe sind bis heute noch im Familienbesitz und da gibt's kein Pardon. Es geht aufs Feld und in den Stall noch bevor die Sonne aufgeht und lange nachdem sie untergegangen ist, sehen wir auch noch die Scheinwerfer auf dem Feld draußen. Wir sagen an diesem besonderen Tag danke an euch alle, die wahrscheinlich noch früher aufstehen als wir und bei uns klingelt der Wecker schon um 4 Uhr morgens. Danke, dass ihr immer da seid, unsere Teller voll macht.
0: Und natürlich völlig egal, ob Landwirt oder nicht, wir wünschen euch eine stressfreie und schnelle Arbeitswoche. Das packen wir zusammen an und ihr werdet sehen, die Woche geht rum wie im Flug.

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1: Zum Start in diesen Vormittag wechseln sich Wolken und einzelne Schauer ab. Später lockert es zeitweise auf. Am Nachmittag sind dann auch freundlichere Abschnitte dabei. In der Nacht kann sich örtlich Nebel bilden, vor allem in Tallagen, bei Tiefstwerten zwischen 9 und 14 Grad. Der Radio Schwaben 3-Tage-Trend. Morgen ist es erst noch oft trocken, später steigt das Risiko für Schauer und teils kräftige Gewitter. Dazu ist es mit 21 bis 24 Grad spürbar wärmer. Am Mittwoch ist es wechselhaft mit Regen und Schauern, besonders Richtung Allgäu. Und am Donnerstag setzt sich das unbeständige Wetter mit weiteren Regenfällen fort. In Bayerisch-Schwaben und im Allgäu insgesamt etwas kühler. Aktuell meldet Onstetten 13 Grad und bedeckt. In Buxheim 14 Grad und trocken. In Wallerstein 14 Grad und stark bewölkt.
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0: Es ist 7 Uhr und 56 Minuten. 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
3: Ich bin Stefan Schütz. Guten Morgen. Neuer Monat, neue Rechte. Zum Beispiel gibt es die für Verbraucherinnen und Verbraucher beim Online-Shopping, berichtet Lea Matschulat.
4: Schnell geklickt und dann doch auch schnell bereut. Ab dem 19. Juni müssen Online-Händler gut sichtbar einen Widerrufsbutton auf der Seite anbieten und auch in der App. Und wer Solarstrom übers Dach gewinnt, kann diesen ab heute auch an Nachbarn verkaufen. Energy Sharing nennt sich das. Notwendig ist, dass beide Nachbarn dann auch einen Vertrag schließen. Einfach nur das Kabel rüberreichen ist nicht.
3: Vor kurzem hatte das Wehrpflichtgesetz für Schlagzeilen gesorgt. Es ging um die Passage, wonach sich Männer zwischen 18 und 45 eine Genehmigung holen müssen, wenn sie Deutschland länger verlassen als 3 Monate. Kurz darauf hatte das Verteidigungsministerium die Vorschrift außer Kraft gesetzt, aber das war wohl nicht erlaubt, berichtet die ARD. Nur das Verfassungsgericht dürfe das, so der Wissenschaftliche Dienst des Bundestages. Ein kurzer, heftiger Sturm hat gestern in mehreren Regionen Bayerns Schäden verursacht. In Mittelfranken, der Oberpfalz und in Niederbayern stürzten zahlreiche Bäume auf Straßen und Häuser, unter anderem in den Landkreisen Ansbach, Regensburg und Straubing-Bogen. 3 Menschen wurden verletzt. Am Flughafen München wurden aus Sicherheitsgründen rund 50 Flüge gestrichen. Jetzt kann die Fußball-WM kommen. Die deutsche Nationalmannschaft hat ihr letztes Testspiel vor dem Abflug in die USA deutlich gewonnen mit 4:0 gegen Finnland. Und Hamburg wird sich nicht um die Austragung von Olympischen Spielen bewerben. Das hat ein Bürgerreferendum ergeben. Im Rennen um eine deutsche Kandidatur sind noch München, Berlin und die Rhein-Ruhr-Region. Entschieden wird im September.
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5: Und wir haben eine Meldung von der A8 Stuttgart Richtung München. Zwischen Friedberg und Dasing besteht Gefahr durch eine verlorene Ladung. Da liegen mehrere Metallplatten. Bitte aufpassen, die Richtungsfahrbahn ist da komplett blockiert.
6: Ich habe Blitze für euch. Der erste in Heritzried, die Augsburger Straße und in Augsburg die Werdachstraße, Blücherstraße und Bürgermeister Ackermannstraße.
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5: Ist der Montagmorgen auf Radio Schwaben. Schön, dass ihr mit uns reinstartet. Und herzlich willkommen wahrscheinlich bei euch auch spätestens jetzt auf der Arbeit.
6: Ja, ne? Stimmt.
5: Ich denke, jetzt seid ihr alle da. Was machen wir jetzt? Erstmal ein Käffchen. Mit den Kollegen quatschen übers Wochenende, oder?
6: Auf jeden Fall.
5: Und natürlich im Hintergrund läuft
6: Radio Schwaben mit den 80ern ab 8.
5: Ja, perfekt. Es kommt eine halbe Stunde nur 80er für euch. Dreht auf und startet einfach stressfrei und entspannt in schon wieder eine kurze Woche.
6: Hammergeil.
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0: 80er ab 8 hier auf Radio Schwaben. Und jetzt haben wir eine wirklich krasse Geschichte für euch.
1: Ja, kann man so sagen. Und vor allem ein tolles Jubiläum. Erstmal Happy Birthday, Ron Watt.
0: Happy Birthday.
1: Der Gitarrist der Stones wird heute 79 Jahre alt. Und außerdem noch ein Jubiläum am selben Tag. Er ist nämlich an seinem Geburtstag den Rolling Stones beigetreten.
0: Ach.
1: Und zwar genau vor 51 Jahren.
0: Ja,
1: das
0: Wahnsinn.
1: Ist auch mal krass, oder? Unglaublich. Also, Happy Birthday.
0: Und die Stones sind ja bekannt dafür, dass sie wirklich Jahrzehnte für Jahrzehnte geile Songs rausgehauen haben. Jetzt haben wir aber einen Knaller aus den 80ern, nämlich Start Me Up.

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0: Ihr hört immer noch die 80er ab 8 hier auf Radio Schwaben und wir bleiben jetzt einfach mal bei Geschichten hinter den Songs.
1: Und jetzt kommt ein Song, den kennt jeder von euch, natürlich Money for Nothing, die Dire Straits, ne, was für eine Legende. Und 1985, also heute für 41 Jahren, war der Song das erste Mal auf MTV mit einem Musikvideo. Das war für damals der absolute Wahnsinn und es war auch noch computeranimiert.
0: Nein, unglaublich. Hör mal.
1: Und was noch cooler ist, in dem Refrain, der ja auch unter anderem von Sting gesungen wird, was viele vielleicht auch gar nicht wissen, der Song ist mit Sting zusammen, wird gesungen I want my MTV und generell wird öfter von MTV gesungen und das war natürlich total krass, weil er singt von MTV und er läuft auf MTV, das war schon der Wahnsinn, hat den Preis für das beste Video bei den VMAs gewonnen und außerdem war der Song dann später auch noch die 1 in Amerika.
0: Ach, krass.
1: Also ich würde sagen, es hat sich gelohnt, MTV zu erwähnen.

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3: Es ist 8 Uhr und 24 Minuten. 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
4: Heute Vormittag gibt's bei uns einen wechselhaften Mix aus Wolken, etwas Sonne und einzelnen Schauern. Bis zum Mittag lockert es zwischen Nordschwaben und dem Allgäu, vor allem Richtung Donau, zeitweise auf. Im Allgäu ist es unbeständiger. Am Nachmittag werden meist milde 19 bis 23 Grad erreicht. Der Radio Schwaben 3-Tage-Trend. Morgen ist es erst freundlich, später ziehen erneut Schauer und am Abend auch Gewitter auf. Dazu ist es mit 21 bis 24 Grad etwas wärmer. Am Mittwoch geht es deutlich wechselhafter weiter, mit Regen und Schauern, im Allgäu teils länger nass und spürbar kühler. Am Donnerstag ist es meist trüb und zeitweise nass, insgesamt also eher gedämpft und etwas kälter als zu Wochenbeginn. Die aktuellen Wetterwerte: in Schwabmünchen 15 Grad und stark bewölkt, in Bad Grönenbach 15 Grad und bedeckt, in Nördlingen 15 Grad.
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6: Und servus, wir schauen auf die A96 München Richtung Lindau. Bitte aufpassen zwischen Landsberg am Lech Ost und Landsberg am Lech Nord, da besteht Gefahr durch eine Holzlatte auf der Fahrbahn.
7: Ich habe Blitzer für euch, der erste in Heritzried, die Augsburger Straße und dann in Augsburg Wetterstraße, Blücherstraße, Bürgermeister Ackermannstraße und die Rumpflerstraße.
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6: Wir sind gerade mal wieder unterwegs auf den Wettercamps bei radioschwaben.de und man merkt, es ist so ein kleiner Kampf heute, ne?
7: Ja, so in Teilen der Region, zum Beispiel in Augsburg, kommt die Sonne schon raus. In Nördlingen ist es noch ein bisschen grau, genauso wie in Eichach, aber wir glauben jetzt ganz fest an die Sonne, dass die den Kampf schafft.
6: Ja, es geht immer so ein bisschen hin und her, aber zum Glück hat der Radio Schwaben, da geht's immer nur bergauf und ganz schnell weiter durch die kurze Woche. Jetzt wieder mit mehr 80ern, mehr 90ern und mehr aktuellen Hits.
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0: Ihr hört Radio Schwaben mit mehr 80er, 90ern und aktuellen Hits. Jetzt kommt Wissen in 60 Sekunden zusammen mit Lukas Prosser. Der hat sich ein Thema ganz genau angeschaut. Das spaltet so ein bisschen die Massen, nämlich Social Media.
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2: Und heute schon auf Social Media gewesen. Ja, bei den meisten ist es wahrscheinlich so, auf Facebook vom Bett aus einen wütenden Kommentar geschrieben. Den C angeschlagen, weil man auf Instagram noch die neueste Story vom Lieblingsinfluencer schauen musste.
3: Hey ihr Lieben, heute teste ich für euch den besten veganen Soda-Matcha-Latte in Kleinkitzighofen.
2: Au! Hat sich doch gelohnt. Aber wie fing eigentlich alles an? Anfangs war der Sinn von Social Media mal der Online-Austausch von Menschen, zum Beispiel zum Lernen oder innerhalb einer Firma. Schon 1960 gab es zum Beispiel eine Plattform Plato an der Uni von Illinois. Bei Social Media ging es vor allem darum, sich mit anderen Menschen über den Globus verteilt zu vernetzen, über zum Beispiel gemeinsame Interessen oder ähnliches. Und dann kamen eben Plattformen wie Facebook, Twitter oder YouTube. Das Ganze wurde immer größer. Man konnte sich halt selber darstellen, kreative Ideen umsetzen und sie direkt mit anderen Personen weltweit teilen. Heute nutzen ca. 5,2 Milliarden Menschen Social-Media-Plattformen. Doch auch wenn das alles oft als was Schlechtes gesehen wird, hat es natürlich auch gute Auswirkungen. Nach aktuellen Studien finden ca. 69% der Jobsuchenden einen Job durch Social Media. Außerdem entstehen immer wieder neue Berufe und viele jetzt berühmte Menschen wären ohne Social Media vielleicht für immer unentdeckt geblieben. Am Ende ist es an jedem von uns selbst zu entscheiden, ist Social Media was Böses für uns oder vielleicht doch was Gutes. Jedenfalls manchmal.
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0: Und wir sind angekommen in einem neuen Monat und haben mit Kai Zorn aus der Radio Schwaben Wetterredaktion direkt mal auf den Start geschaut.
1: Der Dienstag beginnt erst einmal nach einer frischen Nacht mit Tau und ein paar Nebelfeldern sonnig und warm. Es geht rauf auf 23 bis 28 Grad.
2: Und tolle Aktionen in unserer Region gibt es natürlich immer wieder. Heute mit Sibylle Aldabel von der Sprachrallye Donau-Ries berichtet.
3: Mit der Sprachrallye Donau-Ries möchten wir Menschen spielerisch zusammenbringen und Sprache ganz praktisch erlebbar machen.
0: Der Start in die Woche ist auf jeden Fall schon mal gelungen und ganz ehrlich, den Rest kriegen wir jetzt auch noch hin.
2: Durch die kurze Woche mit Lukas und Franzi, immer von 5 bis 9.
0: Bis morgen.
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1: Heute ist es bei uns am Vormittag oft noch grau und teils mit Schauern. Später lockert es etwas auf. Am Mittag und Nachmittag gibt es in Bayerisch-Schwaben und dem Allgäu freundlichere Abschnitte, bevor am Abend wieder einzelne Schauer durchziehen. Dazu stehen angenehme 19 bis 23 Grad an. Der Radio Schwaben 3-Tage-Trend. Morgen geht es erst freundlich los, später bilden sich erneut Schauer und teils kräftige Gewitter, besonders Richtung Allgäu. Am Mittwoch ist es wechselhaft und spürbar kühler, mit Regen und Schauern, im Oberallgäu auch länger nass. Im weiteren Wochenverlauf setzt sich das unbeständige Wetter fort. Dazu gibt es nur noch 8 bis 12 Grad in den Frühstunden. In Meitingen 16 Grad und trocken, in Steingaden Regen bei 14 Grad und in Donauwörth 16 Grad.
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0: Es ist 8 Uhr und 58 Minuten. 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
3: Ich bin Stefan Schütz. Guten Morgen. Müssen Männer im Alter zwischen 18 und 45 Jahren bald doch eine Genehmigung einholen, wenn sie längere Zeit Deutschland verlassen wollen? Es geht dabei um mindestens 3 Monate Auslandsaufenthalt. Hintergrund: im Wehrdienstgesetz ist dieser Passus beinhaltet, wurde aber von Verteidigungsminister Pistorius außer Kraft gesetzt. Laut ARD-Bericht könnte er laut Gutachten damit seine Kompetenzen überschritten haben. Wenn Kinder krank sind, bleiben immer noch meistens die Mütter zu Hause. Das zeigt eine AOK-Auswertung. Fast 3/4 aller Kinderkrankentage im vergangenen Jahr gingen auf das Konto von Frauen. Männer haben rund 27% übernommen. Am wenigsten Väter springen in Bayern ein. Da waren es 23%. Am ausgewogensten ist es in Sachsen, wo Männer fast 31% der Kinderkrankentage genutzt haben. In Italien gibt es künftig Geld zurück, wenn man auf einer gebührenpflichtigen Autobahn wegen einer Baustelle zu lange im Stau steht. Die neue Regelung ist heute in Kraft getreten, Claudia Wächter berichtet.
4: Hört sich ziemlich gut an, zumal auch Urlauber aus dem Ausland, also auch aus Deutschland, Entschädigung fordern können, und zwar digital über eine App. Aber Geld zurück gibt's nur, wenn eine Fahrt mindestens 10 Minuten länger dauert als üblich. Und ist das Wetter schuld am Stau oder auch ein Unfall? Dann gibt es gar nichts.
3: Autos ohne Fahrer gehören in einigen Teilen der Welt zum täglichen Bild und das könnte auch in Deutschland bald soweit sein. Der Fahrdienstvermittler Uber und das KI-Unternehmen Autobrains aus Israel starten ein Robotaxi-Programm in München. Es soll hier bald eine Fahrzeugflotte geben, in der Taxis ohne Fahrer auskommen. Die Fahrzeuge brauchen damit auch kein klassisches Cockpit, da kein Mensch eingreifen muss.
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1: Auf der A8 Stuttgart Richtung München ist zwischen Leipheim und Günzburg wegen Bauarbeiten der rechte Fahrstreifen gesperrt. Vorsicht auf der A96 München Richtung Lindau. Zwischen Landsberg Ost und Landsberg Nord liegt eine Holzlatte auf der Fahrbahn. Und hier die neuesten Blitzer auf Radio Schwaben. In der Rumplerstraße und der Wertachstraße in Augsburg. Auf der B300 bei Eichach, in der Augsburger Straße in Heeretsried sowie auf der B300 bei Kübach. Kommt gut ans Ziel.
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1: Für das Ries, die Region Augsburg und das Allgäu. Andrea Alimente begleitet euch durch den Montag. Hier ist die nächste Musikrunde.
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0: Es ist 9 Uhr und 25 Minuten. 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
1: Am Vormittag ist es bei uns meist grau, teils aber schon mit Auflockerungen. Bis zum Mittag zeigt es sich freundlicher. Später ziehen zwischen Nordschwaben und dem Allgäu wieder einzelne Schauer durch. Im Allgäu auch mal mit einem kurzen Gewitter. Dazu stehen heute angenehme 19 bis 23 Grad an. Der Radio Schwaben 3-Tage-Trend. Morgen ist es erst noch oft trocken, am Nachmittag wärmer und gegen Abend steigt verbreitet die Gewitterneigung, örtlich auch kräftiger. Am Mittwoch geht es deutlich wechselhafter weiter, mit vielen Wolken, Schauern und spürbar kühler. Im weiteren Wochenverlauf ist es unbeständig mit Regenphasen. Die Höchstwerte liegen dann meist nur noch zwischen 16 und 21 Grad. In Mehring 16 Grad und stark bewölkt, in Mauerstetten 14 Grad und in Weißenhorn 17 Grad und trüb.
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1: Auf der A96 München Richtung Lindau zwischen Schöffelding und Landsberg Ost. Vorsicht wegen einer ungesicherten Unfallstelle. Der Standstreifen ist blockiert. Und hier die neuesten Blitzer auf Radio Schwaben. In der Rumplerstraße und auf der Wertachstraße in Augsburg sowie auf der B300 bei Eichach. Auf der Augsburger Straße in Heeretsried und auf der A8 bei Bubesheim sowie am Stadtberg in Dillingen. Auf der B300 bei Kübach und auf der Kaufbeurer Straße in Bad Wörishofen. Gute und sichere Fahrt.
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1: Die größten Songs von damals bis heute, nonstop. Für Königsbrunn, Dillingen und Kaufbeuren und ganz Bayerisch-Schwaben. Auch am heutigen Montag begleite ich euch bis 15 Uhr. Freut euch auf Dermot Kennedy mit Funeral, I Still Haven't Found What I'm Looking For von U2 und Mark Morrison mit Return of the Mac. Ich wünsche euch viel Spaß.
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2: Zum Start in diesen Vormittag dominieren viele Wolken, dazwischen zeigt sich aber auch mal die Sonne. Bis zum Mittag und Nachmittag wird es freundlicher, nur im Allgäu sind einzelne Schauer oder kurze Gewitter nicht ganz ausgeschlossen. Dazu steigen die Temperaturen heute auf angenehme 19 bis 23 Grad. Der Radio Schwaben 3-Tage-Trend. Morgen ist es meist trocken und freundlich. Später ziehen zwischen Nordschwaben und dem Allgäu wieder dichtere Wolken auf. Am Abend sind dann verbreitet Schauer und teils Gewitter möglich. Davor ist es noch einmal mild bis warm mit 19 bis 23 Grad. Am Mittwoch geht es deutlich wechselhafter weiter, mit Schauern im Allgäu auch länger nass. Am Donnerstag ist es überwiegend unbeständig und etwas kühler in Bayerisch-Schwaben und dem Allgäu. Die aktuellen Wetterwerte. In Dasing 17 Grad und bedeckt, in Bad Wörishofen 15 Grad und stark bewölkt, in Oettingen 16 Grad.
0: 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Es ist 9 Uhr und 58 Minuten. 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
3: Ich bin Stefan Schütz. Die Bundesagentur für Arbeit steckt tief in den roten Zahlen und das könnte noch schlimmer werden. Laut Die Welt rechnet die Bundesregierung bis Jahresende mit einem Minus von mehr als 5 Milliarden Euro beim Arbeitslosengeld. Die Bundesagentur selbst befürchtet sogar ein Defizit von bis zu 8 Milliarden. Der Grund, die Wirtschaft schwächelt und die Arbeitslosenzahlen steigen deutlich stärker als geplant. Die Zuwanderung nach Deutschland ist 2025 deutlich gesunken. Rund 1,48 Millionen Menschen sind ins Land gekommen. Das sind 13% weniger als im Jahr davor, heißt das in Behördenangaben. Gleichzeitig sind etwas weniger Menschen weggezogen, rund 1,25 Millionen. Unterm Strich gibt das eine Nettozuwanderung von 235.000 Menschen. Als ein Grund gilt die gesunkene Zahl der Asylsuchenden. Umweltverbände werfen großen KI-Firmen vor, die Folgen ihrer Technik für das Klima besser darzustellen, als sie tatsächlich sind. Zu diesem Ergebnis kommt eine Untersuchung von mehreren Nichtregierungsorganisationen. David Riemer berichtet.
4: Positive Auswirkungen auf das Klima gibt es laut Studie vor allem bei älteren KI-Anwendungen, beispielsweise für Wettervorhersagen. Der aktuelle KI-Boom wird aber vor allem durch Programme wie ChatGPT, Copilot oder Gemini ausgelöst. Sie erstellen Texte, Bilder oder Videos und benötigen dafür sehr viel Strom und Wasser. Deshalb sprechen sie von Greenwashing, also von irreführenden Aussagen über angebliche Umweltvorteile.
3: Vor kurzem hatte das Wehrpflichtgesetz für Schlagzeilen gesorgt. Es ging um die Passage, wonach sich Männer zwischen 18 und 45 eine Genehmigung holen müssen, wenn sie Deutschland länger verlassen als 3 Monate. Kurz darauf hatte das Verteidigungsministerium die Vorschrift außer Kraft gesetzt, aber das war wohl nicht erlaubt, berichtet die ARD. Nur das Verfassungsgericht dürfe das, so der Wissenschaftliche Dienst des Bundestages.
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2: Auf der A7 Ulm Richtung Füssenreute staut es sich zwischen Kreuz Ulm, Elchingen und Nersingen auf 3 Kilometern. Ihr verliert bis zu 11 Minuten. Und hier die neuesten Blitzer auf Radio Schwaben. In der Lindauer Straße und der Rumpler Straße in Augsburg sowie auf der B300 bei Eichach. Auf der A8 bei Bubesheim, in der Kaufbeurer Straße in Bad Wörishofen und am Stadtberg in Dillingen. Die kostenfreie Verkehrs- und Blitzer-Hotline 08000 11 82 11.
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2: 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Für Augsburg, Wertingen und Füssen. Einen schönen Vormittag wünsche ich euch. Jetzt einfach genießen. Andrea Alimente wünscht euch einen schönen Montag.
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0: Ein neuer Monat und der meteorologische Sommer hat begonnen und Kai Zorn aus der Radio Schwabenwetterredaktion ist auch gleich mit reingestartet.
1: Der Dienstag beginnt erst einmal nach einer frischen Nacht mit Tau und ein paar Nebelfeldern sonnig und warm. Es geht rauf auf 23 bis 28 Grad.
2: Und tolle Aktionen in unserer Region gibt es natürlich immer wieder. Heute hat uns Siebel Aldabel von der Sprachrallye Donau-Ries berichtet.
3: Mit der Sprachrallye Donau-Ries möchten wir Menschen spielerisch zusammenbringen und Sprache ganz praktisch erlebbar machen.
0: Der Start in die Woche ist schon mal gelungen, den Rest kriegen wir jetzt auch noch hin.
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0: Bis morgen.
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1: Es ist 10 Uhr und 25 Minuten. 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
2: Heute Vormittag ist es meist bedeckt, vor allem Richtung Allgäu ziehen einzelne Schauer durch. Am Mittag und Nachmittag gibt es zwischen Nordschwaben und dem Allgäu kurze Auflockerungen, insgesamt bleibt es aber wechselhaft. In der kommenden Nacht bilden sich stellenweise Nebelfelder, besonders in den Tälern. Dazu gehen die Temperaturen auf etwa 9 bis 13 Grad zurück.
3: Der Radio Schwaben 3-Tage-Trend.
2: Morgen ist es erst noch oft trocken, später ziehen dichtere Wolken auf und am Abend kommen verbreitet Schauer und teils Gewitter. Bei 19 bis 23 Grad. Am Mittwoch ist es unbeständiger, mit Schauern und nur noch wenigen freundlichen Abschnitten. Und am Donnerstag geht das wechselhafte Wetter mit weiteren Regenfällen weiter. Aktuell meldet Inningen 17 Grad und bedeckt. In Marktoberdorf 15 Grad und stark bewölkt. In Nordendorf 17 Grad.
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2: Auf der A8 Stuttgart Richtung München ist zwischen Leipheim und Günzburg sowie zwischen Günzburg und Burgau wegen Bauarbeiten jeweils der rechte Fahrstreifen gesperrt. Und hier die neuesten Blitzer auf Radio Schwaben. In der Universitätsstraße und der Rumplerstraße in Augsburg sowie auf der B300 bei Eichach. In der Hochstraße in Nördlingen, auf der A8 bei Bubesheim und auf der B300 bei Kübach. Gute Fahrt mit Radio Schwaben.
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2: Wir haben wieder nur die größten Hits für euch rausgesucht, für ganz Bayerisch Schwaben und das Allgäu. Mit euch heute unterwegs Andrea Alimente. Und jetzt für euch Drive Safe mit Miles Smith and Niall Horan, PYT von Michael Jackson und Easy Lover mit Phil Collins. Musik ab.
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2: Heute ist es bei uns am Mittag meist grau. Vor allem Richtung Allgäu ziehen einzelne Schauer durch. Am Nachmittag gibt es zwischen Nordschwaben und dem Allgäu auch kurze Auflockerungen. Am Abend ist es dann wieder häufiger wolkig. In der Nacht bildet sich stellenweise Nebel, besonders in den Tälern. Dazu gehen die Temperaturen auf etwa 9 bis 13 Grad zurück. Der Radio Schwaben 3-Tage-Trend. Morgen ist es erst noch oft trocken, später ziehen dichtere Wolken auf und zum Abend sind Schauer und einzelne Gewitter möglich. Tagsüber stehen 19 bis 23 Grad an. Am Mittwoch zeigt sich das Wetter wechselhaft mit Schauern, im Allgäu auch länger nass und am Donnerstag ist es überwiegend unbeständig und etwas kühler. Aktuell meldet Gessertshausen bedeckt bei 17 Grad. In Obergünzburg 16 Grad, in Buttenwiesen stark bewölkt bei 18 Grad.
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0: Es ist 10 Uhr und 57 Minuten. 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
4: Ich bin Helen Martin. Mehr Rechte beim Online-Shopping und die letzte Chance auf günstigeren Sprit. Auch im Juni treten einige Änderungen in Kraft, die viele direkt betreffen. Ab dem 19. Juni müssen Online-Händler gut sichtbar einen Widerrufsbutton auf der Seite anbieten und auch in der App. Und wer Solarstrom übers Dach gewinnt, kann diesen ab heute auch an Nachbarn verkaufen. Hier hapert es allerdings noch an der technischen Umsetzung. Geht es um soziale Leistungen, gibt es häufig Streit über Ansprüche. Die Sozialgerichte verzeichneten nach Angaben des Richterbunds 2025 mehr als 300.000 neue Fälle. Tanja Wagner berichtet.
5: Egal ob Bürgergeld, Arbeitslosengeld, Elterngeld oder Pflegeversicherung, zwischen Betroffenen und den zuständigen Ämtern gehen die Meinungen über die zustehenden Leistungen mittlerweile häufig auseinander. Das wird wegen des Umstiegs auf die neue Grundsicherung nächsten Monat und all den angekündigten Reformen zum Sozialstaat sicherlich nicht besser, heißt es vom Richterbund.
4: Das Bundesforschungsministerium hält an der geplanten BAföG-Reform fest. Ende Juli soll die Bundesregierung die Erhöhung der Ausbildungsförderung auf den Weg bringen. Zuletzt war die Koalition in dem Thema nicht einer Meinung. Forschungsministerin Bär von der CSU hatte am Wochenende gesagt, sie rechne nicht mehr mit einer schnellen Reform. Die SPD hatte dem widersprochen. In Italien gibt's ab sofort Geld zurück, wenn man auf der Autobahn wegen einer Baustelle im Stau steckt. Die neue Regelung gilt seit heute. Wer zum Beispiel auf einer Strecke von knapp 100 Kilometern 10 Minuten länger braucht als normal, bekommt die Maut teilweise oder sogar komplett erstattet. Den Antrag stellt man einfach über eine App. Da sind alle privaten Autobahnbetreiber Italiens zusammengeschlossen. Bei den Ausschreitungen rund um den Champions-League-Sieg von Paris Saint-Germain sind fast 900 Menschen in Frankreich festgenommen worden. In mehreren französischen Städten hatte es rund um den PSG-Sieg Krawalle gegeben. Teils wurden Geschäfte geplündert und Brände gelegt.
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2: Vorsicht auf der A7 Füssenreute Richtung Ulm. Im Grenztunnel Füssen steht ein defektes Fahrzeug. Vorsicht auch auf der A96 München Richtung Lindau auf Höhe Landsberg Nord. Reifenteile liegen auf der Fahrbahn. Außerdem ist der Standstreifen blockiert. Und hier die neuesten Blitzer auf Radio Schwaben. In der Universitätsstraße in Augsburg und auf der B300 bei Eichach. In der Bobinger Straße in Bobingen, auf der B12 bei Jengen sowie in der Hochstraße in Nördlingen. Auf der A8 bei Bubesheim, auf der B300 bei Kübach und in der Uffolzer Straße in Senden. Kommt gut ans Ziel.
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1: Es ist 11 Uhr und 25 Minuten. 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
2: Zum Start in diesen Mittag wechseln sich Wolken, etwas Sonne und einzelne Schauer ab. Zwischen Nordschwaben und dem Allgäu kann es am Nachmittag auch mal kurz gewitterig werden. Sonst gibt es oft freundliche Abschnitte bei angenehmen 19 bis 23 Grad. Und am Abend klingen die Schauer meist ab. Der Radioschwaben 3-Tage-Trend. Morgen ist es erst meist trocken, später ziehen wieder Schauer und am Abend örtlich Gewitter durch. Dazu stehen noch einmal recht milde 19 bis 23 Grad an. Am Mittwoch zeigt sich das Wetter deutlich unbeständiger und spürbar kühler. Im weiteren Wochenverlauf bleibt es wechselhaft mit weiteren Schauern. In Eichach 19 Grad, in Oberstaufen 14 Grad bei Regen, in Rhein am Lech 19 Grad bei leicht bewölktem Himmel.
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2: Vorsicht auf der A7 Füssen-Reute Richtung Ulm. Im Grenztunnel Füssen steht ein defektes Fahrzeug. Auf der B16 Kaufbeuren Richtung Füssen staut es sich in Füssen auf der Augsburger Straße bis zur Sebastianstraße zwischen Strausbergstraße und König-Ludwig-Brücke auf 2 Kilometern. Der Zeitverlust beträgt bis zu 12 Minuten. Und hier die neuesten Blitzer auf Radio Schwaben. In der Universitätsstraße in Augsburg und auf der B300 bei Eichach. Auf der Hochstraße in Nördlingen, auf der B12 bei Jengen sowie in der Haldenbanger Straße in Haldenwang. In der Bobinger Straße in Bobingen und auf der A8 bei Bubesheim. Meldet Staus und Blitzer immer per WhatsApp unter 08000 11 82 11.
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2: Von Kult bis aktuell, alles in einem Mix. Für Augsburg, Illertissen oder Mindelheim und ganz bayerisch Schwaben. Einen schönen Mittag wünsche ich euch, Andrea Alimente. Und jetzt für euch Clock Clock mit Out of the Dark, Man Eater von Daryl Hall and John Oates und Enigma mit Return to Innocence.
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1: Heute Mittag haben wir viele Wolken, dazu aber auch kurze, freundliche Abschnitte. Im weiteren Verlauf ziehen in Bayerisch-Schwaben und dem Allgäu, vor allem Richtung Allgäu, einzelne Schauer durch. Sonst ist es meist trocken, bei milden 18 bis 23 Grad. Am Abend halten sich viele Wolken. Der Radio Schwaben 3-Tage-Trend. Morgen ist es erst teils freundlich, später ziehen dichtere Wolken auf und zum Abend sind verbreitet Schauer und einzelne Gewitter dabei. Zuvor wird es noch einmal etwas wärmer bei 19 bis 23 Grad. Am Mittwoch haben wir einen wechselhaften Tag mit zeitweiligem Regen, im Allgäu häufiger und an den Alpen spürbar kühler. Am Donnerstag bleibt es unbeständig mit weiteren Schauern und insgesamt etwas gedämpfteren Temperaturen. Die aktuellen Wetterwerte: in Untermaitingen 17 Grad und bedeckt, in Kaufbeuren 16 Grad und stark bewölkt und in Burgau 18 Grad.
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0: Es ist 11 Uhr und 59 Minuten. 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
3: Ich bin Helen Martin. Wenn das Kind oder die Kinder krank sind, bleiben nach wie vor meistens die Mütter daheim. Laut der AOK haben letztes Jahr Frauen fast 3/4 der sogenannten Kindkranktage in Anspruch genommen. Am seltensten haben die Männer in Bayern die kranken Kinder betreut, am häufigsten in Sachsen. Die AOK betont, dass die Care-Arbeit weiter ungleich verteilt sei. Die Bundesregierung muss beim Milliarden-Sondervermögen für die Infrastruktur nachsteuern, fordern zumindest die Grünen. Die Mittel müssten endlich konsequent dorthin fließen, wo sie nachhaltig, intensiv und klimapolitisch wirksam seien, so Grünen-Politiker Schäfer. Ein Bericht des Finanzministeriums hatte gezeigt, dass die Bundesregierung ihre Ziele beim 500 Milliarden Euro Sondervermögen nur teilweise erreicht hat. In der Bundesregierung hängt erneut der Haussegen schief. Diesmal geht's um die geplante BAföG-Reform. Juso-Chef Thürmer hat jetzt die Äußerungen von Forschungsministerin Baer zur Reform als skandalös bezeichnet. Statt sich auf die Seite der Studierenden zu stellen, wiederhole Baer saudumme Klischees, so der Vorsitzende der SPD-Jugendorganisation im Deutschlandfunk. Die CSU-Ministerin hatte gesagt, sie rechne nicht damit, dass die Reform schnell kommt. Es sei außerdem kein Drama, wenn Studierende neben dem Studium jobben. Vor einer Bielefelder Bar hatte er auf feiernde Menschen eingestochen und 4 von ihnen lebensgefährlich verletzt. Ein 36-jähriger Attentäter hat dafür jetzt die Höchststrafe verhängt bekommen. Er muss wegen 4-fachen versuchten Mordes in lebenslange Haft. Das Düsseldorfer Oberlandesgericht stellte außerdem die besondere Schwere seiner Schuld fest und ordnete Sicherungsverwahrung an. Über 30 Jahre ist es her, dass das 2G-Netz eingeführt wurde, damals für Telefonate und SMS. Jetzt hat der Handynetzbetreiber O2 Telefon mitgeteilt, dass die Technologie in der zweiten Jahreshälfte 2028 abgeschaltet wird. Mittlerweile geht's bei 2G vor allem um Datenverkehr. Allerdings kann 2G nur Minimaldaten transportieren und generell steigt die Datenmenge immer weiter an.
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1: Vorsicht auf der A7 Füssen-Reute Richtung Ulm. Im Grenztunnel Füssen steht ein defektes Fahrzeug. Auf der A96 Lindau Richtung München zwischen Memmingen Nord und Memmingen Ost gab es einen Unfall im Baustellenbereich. Und hier die neuesten Blitzer auf Radio Schwaben. In der Universitätsstraße in Augsburg und auf der B300 bei Eichach. Auf der Hochstraße in Nördlingen, auf der B300 bei Kübach sowie auf der Bobinger Straße in Bobingen. Auf der A8 bei Bubesheim, auf der B12 bei Jengen und in der Haldenwanger Straße in Haldenwang. Kommt gut ans Ziel.
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0: 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Ein neuer Monat und der meteorologische Sommer hat begonnen und Kai Zorn aus der Radio Schwabenwetterredaktion ist auch gleich mit reingestartet.
1: Der Dienstag beginnt erst einmal nach einer frischen Nacht mit Tau und ein paar Nebelfeldern sonnig und warm. Es geht rauf auf 23 bis 28 Grad.
2: Und tolle Aktionen in unserer Region gibt es natürlich immer wieder. 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
3: Mit der Sprachrallye Donau-Ries möchten wir Menschen spielerisch zusammenbringen und Sprache ganz praktisch erlebbar machen.
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3: Es ist 12 Uhr und 25 Minuten. 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
4: Zum Start in diesen Mittag gibt es Sonne, Wolken und einzelne Schauer. Im weiteren Verlauf wird es wechselhaft. Zwischen Nordschwaben und dem Allgäu nach Süden hin auch öfter dicht bewölkt, ehe der Abend meist trocken ausläuft. In der Nacht bilden sich stellenweise Nebelfelder. Dabei liegen die Temperaturen bei 9 bis 13 Grad. Der Radio Schwaben 3-Tage-Trend. Morgen ist es erst freundlich, später ziehen dichtere Wolken auf und am Abend sind verbreitet Schauer und einzelne Gewitter möglich, bei 19 bis 23 Grad. Am Mittwoch geht es deutlich unbeständiger weiter, mit häufigeren Schauern, im Allgäu auch länger anhaltendem Regen. Am Donnerstag bleibt es wechselhaft, mit weiteren Schauern, in Bayerisch-Schwaben und dem Allgäu kaum verändert. Die aktuellen Wetterwerte: in Welden 20 Grad und stark bewölkt, in Babenhausen 19 Grad und trocken, sowie in Dillingen 20 Grad und trocken.
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4: Auf der A8 Stuttgart Richtung München ist zwischen Zusmarshausen und Neuses wegen einer Wanderbaustelle der linke Fahrstreifen gesperrt. Auf der A96 München Richtung Lindau ist zwischen Schöffelding und Landsberg Ost der Standstreifen blockiert. In der Gegenrichtung, Lindau Richtung München, gab es zwischen Memmingen Nord und Memmingen Ost einen Unfall im Baustellenbereich. Und hier die neuesten Blitzer auf Radio Schwaben. In Augsburg auf der Universitätsstraße und in Neuses auf der Ulmer Straße. In Bobingen auf der Bobinger Straße sowie auf der Gutenbergstraße. Und auf der B12 bei Jengen, auf der A8 bei Bubesheim und auf der A7 bei Memmingen sowie auf der Augsburger Straße in Memmingen. Die kostenfreie Verkehrs- und Blitzer-Hotline 08000 11 82 11.
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4: Wir spielen nonstop eure Lieblingshits am Stück für ganz Bayerisch, Schwaben und das Allgäu. Ich begleite euch noch bis 15 Uhr auf Radio Schwaben. Viel Spaß. Und jetzt für euch Olivia Dean mit So Easy, I Will Survive von Gloria Gaynor und Foreigner mit Say You Will. Und jetzt zurück zur Musik.
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0: Gleich mehr davon.
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2: Am frühen Nachmittag haben wir viele Wolken und nur kurze Auflockerungen. Bis zum Abend bleibt es meist trocken. Ganz vereinzelt gibt es im Allgäu noch einen Schauer. In der Nacht bilden sich vor allem in den Tälern stellenweise Nebelfelder bei 10 bis 14 Grad. Der Radio Schwaben 3-Tage-Trend. Morgen ist es erst noch oft freundlich. Am Nachmittag wird es angenehm warm mit 21 bis 25 Grad, ehe am Abend zwischen Nordschwaben und dem Allgäu teils Schauer und Gewitter aufziehen. Am Mittwoch geht es deutlich wechselhafter weiter, mit Schauern und im Oberallgäu auch einzelnen Gewittern. Am Donnerstag ist es unbeständig mit weiteren Regenschauern. Aktuell meldet Zusmarshausen 20 Grad und stark bewölkt, Lindau 19 Grad und trüb, sowie Botenbach 20 Grad.
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0: Es ist 12 Uhr und 59 Minuten. 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
4: Ich bin Helen Martin. Letztes Jahr sind weniger Menschen nach Deutschland gekommen. Wie das Statistische Bundesamt mitgeteilt hat, sind 2025 rund 1,5 Millionen Menschen zugezogen, 13% weniger als im Jahr davor. Ein Grund dafür ist laut den Statistikern, dass weniger Menschen aus den Hauptherkunftsländern der Asylsuchenden gekommen sind, also Syrien, Afghanistan und die Ukraine. Würde die Union wieder beliebter werden, wenn man Kanzler Merz austauschen würde? Nein, sagt eine knappe Mehrheit in einer Forsa-Umfrage. 41% finden dagegen, dass ein Kanzlertausch der Union helfen würde. Mehrere Medien hatten zuletzt berichtet, dass in der Union über einen Kanzlertausch spekuliert wird. Führende Unionspolitiker, darunter Fraktionschef Spahn und NRW-Ministerpräsident Wüst, hatten das zurückgewiesen. Ungeheuerlich findet Juso-Chef Thürmer die Aussagen von Forschungsministerin Baer zur geplanten BAföG-Reform. Die CSU-Politikerin hatte am Wochenende die vorgesehene Erhöhung der BAföG-Sätze in Frage gestellt. Außerdem hatte Baer gesagt, es sei kein Drama, wenn Studierende neben dem Studium jobben. Statt für Bildungs- und Chancengerechtigkeit zu sorgen, wiederhole Baer, Zitat, saudumme Klischees vom faulen Studenten, so Thürmer im Deutschlandfunk. In Bayern wird bei immer mehr Frauen Endometriose festgestellt. In den letzten 20 Jahren hat sich die Zahl von knapp 40.000 auf rund 83.000 mehr als verdoppelt. Das zeigt der Arztreport der Krankenkasse Barmer. Zur Begründung heißt es, es werde häufiger dahingehend untersucht. Es handelt sich um eine Erkrankung, bei der sich Gewebe außerhalb der Gebärmutter ansiedelt. Urlaub in Italien heißt's bestimmt auch dieses Jahr wieder für viele. Und wer in Italien auf der Autobahn wegen einer Baustelle im Stau steht, kann seit heute sein Geld zurückbekommen. Das gilt für alle mautpflichtigen Autobahnen und das sind ja die meisten in Italien. Je nachdem, wie lange man im Stau steht und wie lange die Strecke ist, gibt's das Geld teilweise oder auch komplett zurück. Beantragen kann man das über eine App.
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2: Auf der A8 Stuttgart Richtung München ist zwischen Zusmarshausen und Neusäß wegen einer Wanderbaustelle der linke Fahrstreifen gesperrt. Auf der A96 München Richtung Lindau ist zwischen Schöffelding und Landsberg Ost der Standstreifen blockiert. Und hier die neuesten Blitzer auf Radio Schwaben. In Augsburg auf der Garmischer Straße und der Isegrimstraße. In Bobingen auf der Gutenbergstraße und der Bobinger Straße. Sowie in Neusäß auf der Ulmer Straße. In Senden auf der Hauptstraße und in Haldenwang auf der Haldenwanger Straße. Auf der B12 bei Jengen sowie auf der A8 bei Ulm gibt es eine Abstandsmessung. Die kostenfreie Verkehrs- und Blitzer-Hotline 08000 11 82 11.
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2: Wir bringen euch die stärksten Hits direkt ins Ohr für Augsburg, Dillingen und Kaufbeuren. Auch am heutigen Montag begleite ich euch bis 15 Uhr. Ich wünsche euch viel Spaß.
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0: Es ist 13 Uhr und 25 Minuten. 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
1: Heute am frühen Nachmittag wechseln Sonne und Wolken. Örtlich zieht noch ein kurzer Schauer durch. Später lockert es etwas auf. Am Abend ist es meist trocken und angenehm mit rund 18 bis 22 Grad. In der kommenden Nacht kann sich vor allem im Allgäu und in einzelnen Tallagen stellenweise Nebel bilden. Der Radio Schwaben 3-Tage-Trend. Morgen ist es erst freundlich, nachmittags noch einmal warm mit 21 bis 25 Grad, ehe am Abend einzelne Schauer und Gewitter aufziehen. Am Mittwoch zeigt sich das Wetter deutlich wechselhafter, mit Schauern im Oberallgäu auch kräftiger. Und am Donnerstag ist es unbeständig, mit weiteren Regenfällen und etwas gedämpfteren Temperaturen in Bayerisch-Schwaben und dem Allgäu. Die aktuellen Wetterwerte. In Neuses 20 Grad bei leichter Bewölkung. In Erkheim 17 Grad. In Harburg 20 Grad bei starker Bewölkung.
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1: Auf der A8 Stuttgart Richtung München ist zwischen Zusmarshausen und Neuses wegen einer Wanderbaustelle der linke Fahrstreifen gesperrt. Auf der A96 München Richtung Lindau ist zwischen Schöffelding und Landsberg Ost der Standstreifen blockiert. Vorsicht auf der B2 zwischen Donauwörth Nord, Bergerkreuz und Mertingen. In beiden Richtungen kommt euch ein Falschfahrer entgegen. Auf der B12 Kempten Richtung Buchlohe ist zwischen A7, Kempten und Wildpolsried wegen eines defekten PKW der Standstreifen blockiert. Und hier die neuesten Blitzer auf Radio Schwaben. In der Garmischer Straße und der Isegrimstraße in Augsburg. Auf der Gutenbergstraße in Bobingen. Auf der B12 bei Jengen und in der Augsburger Straße in Memmingen. In der Ulmer Straße in Neuses und der Hauptstraße in Senden. Auf der A8 bei Ulm gibt es eine Abstandsmessung. Die kostenfreie Verkehrs- und Blitzer-Hotline 08000 11 82 11.
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1: Wir spielen nonstop eure Lieblingshits am Stück für ganz Bayerisch-Schwaben und das Allgäu. Mit euch heute unterwegs Andrea Alimente. Und jetzt für euch Taylor Swift mit Elizabeth Taylor, Flashdance What a Feeling von Irene Cara und The Farm mit All Together Now, Musik ab.
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3: Zum Start in diesen Nachmittag wechseln sich Sonne und Wolken ab. Örtlich fällt noch ein kurzer Schauer. Bis zum Abend lockert es häufiger auf. Dazu ist es angenehm mit rund 19 bis 22 Grad. Der Radio Schwaben 3-Tage-Trend. Morgen ist es erst freundlich, am Nachmittag noch einmal warm mit 22 bis 25 Grad, ehe am Abend zwischen Nordschwaben und dem Allgäu Schauer und einzelne Gewitter aufziehen. Am Mittwoch geht es deutlich wechselhafter weiter, mit Schauern und im Oberallgäu auch kräftigeren Gewittern. Am Donnerstag ist es unbeständig, mit weiteren Regenfällen und etwas kühler. Derzeit in Gessertshausen 19 Grad bei leichter Bewölkung, in Mindelheim 11 Grad bei geringer Bewölkung und in Gundelfingen 22 Grad.
0: 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Es ist 13 Uhr und 59 Minuten. 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
4: Ich bin Helen Martin. Laut einer offiziellen Schätzung der Rentenversicherung könnte der Rentenbeitrag 2028 auf knapp 20% steigen. Das wäre die erste Erhöhung seit 2007. Aktuell liegt der Beitragssatz bei 18,6%. Wie stark er tatsächlich steigt, hängt von der geplanten Rentenreform der Koalition und von der Entwicklung der Wirtschaft ab. Wird in der Union wirklich über einen Kanzlerwechsel spekuliert? Zumindest hatten das mehrere Medien berichtet. NRW-Ministerpräsident Wüst hat jetzt alle Spekulationen erneut zurückgewiesen. Bei einer CDU-Tagung im Sauerland hat der Kanzler Merz seine volle Unterstützung zugesichert. Solche Personalspekulationen seien nicht nur Quatsch, er wolle ausdrücklich davor warnen, so Wüst. Rund ein Jahr nach einem Angriff auf feiernde Menschen in Bielefeld ist der Täter zu lebenslanger Haft verurteilt worden. Der 36-Jährige wurde wegen vierfachen versuchten Mordes schuldig gesprochen. Außerdem stellte das Gericht die besondere Schwere seiner Schuld fest und ordnete Sicherungsverwahrung an. Thomas Brockt.
5: Das Gericht verhängte damit die Höchststrafe und folgte dem Antrag der Bundesanwaltschaft. Die hält den Syrer wegen seiner radikal-islamischen Gesinnung weiter für gefährlich. Der Täter soll bereits in Syrien jahrelang für die Terrormiliz IS tätig gewesen sein. 2023 kam er dann nach Deutschland. Hier sollen sich laut einem Gutachten seine psychischen Probleme noch verstärkt haben.
4: Wegen des Iran-Kriegs erwarten Verbraucher im Euroraum weiter eine hohe Inflation. Laut einer Umfrage für die Europäische Zentralbank rechnen die Menschen in den nächsten 12 Monaten mit einer Inflationsrate von 4%. Verbraucher merken die Folgen des Iran-Kriegs vor allem an der Zapfsäule durch die gestiegenen Spritpreise. Deutschlands Fußballnationalmannschaft hat sich mit einem knappen Sieg von den Fans zur WM verabschiedet. In einem lockeren Trainingskick über 2x25 Minuten vor rund 800 Zuschauern setzte sich die DFB-Auswahl gegen Finnland mit 1:0 durch.
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3: Auf der A8 Stuttgart Richtung München ist zwischen Zusmarshausen und Neusäß wegen einer Wanderbaustelle der linke Fahrstreifen gesperrt. Auf der B12 Kempten Richtung Buchlohe blockiert zwischen A7, Kempten und Wildpolsried ein defekter PKW den Standstreifen. Und hier die neuesten Blitzer auf Radio Schwaben. In Augsburg auf der Garmischer Straße und am Deitenring. In Neusäß auf der Ulmer Straße. In Bobingen auf der Gutenbergstraße. Und in Kaufbeuren auf der Josef-Landes-Straße. In Senden auf der Hauptstraße, auf der B12 bei Jengen sowie auf der Augsburger Straße in Memmingen. Auf der A8 bei Ulm gibt es eine Abstandsmessung. Kommt's gut an!
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3: Der beste Musikmix aus 80ern, 90er Jahren und aktuellen Hits. Für das Ries, die Region Augsburg und das Allgäu. Andrea Alimente begleitet euch durch den Montag und jetzt rein in die nächste halbe Stunde.
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0: ein neuer Monat und der meteorologische Sommer hat begonnen. Und Kai Zorn aus der Radio Schwaben Wetterredaktion ist auch gleich mit reingestartet.
1: Der Dienstag beginnt erst einmal nach einer frischen Nacht mit Tau und ein paar Nebelfeldern sonnig und warm. Es geht rauf auf 23 bis 28 Grad.
2: Und tolle Aktionen in unserer Region gibt es natürlich immer wieder. Heute hat uns Siebel Aldabel von der Sprachrallye Donau-Ries berichtet.
3: Mit der Sprachrallye Donau-Ries möchten wir Menschen spielerisch zusammenbringen und Sprache ganz praktisch erlebbar machen.
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1: Es ist 14 Uhr und 25 Minuten. 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
2: Viele Wolken bestimmen diesen Nachmittag, dazu gibt's nur vereinzelt noch Schauer. Bis zum Abend lockert es stellenweise etwas auf, bei meist 19 bis 22 Grad. In der Nacht bilden sich vor allem im Donautal und teils auch im Unterallgäu örtlich Nebelfelder. Dabei kühlt es spürbar ab. Der Radio Schwaben 3-Tage-Trends. Morgen ist es erst noch freundlich, am Nachmittag wieder warm mit 21 bis 25 Grad, ehe am Abend einzelne Schauer und Gewitter aufziehen. Am Mittwoch zeigt sich das Wetter deutlich unbeständiger, mit Schauern in Bayerisch-Schwaben und dem Allgäu auch länger anhaltendem Regen. Am Donnerstag ist es wechselhaft mit weiteren Schauern, in Bayerisch-Schwaben und dem Allgäu etwas kühler als zuvor. Aktuell meldet Schwab München leicht bewölkt bei 20 Grad, Sonthofen trüb bei 19 Grad sowie Holzheim bei 21 Grad.
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2: Auf der A8 Stuttgart Richtung München ist zwischen Zusmarshausen und Neusäß wegen einer Wanderbaustelle der linke Fahrstreifen gesperrt. Und hier die neuesten Blitzer auf Radio Schwaben. In der Garmischer Straße und der Isegrimstraße in Augsburg, auf der B2 bei Monheim, in der Hauptstraße in Senden sowie auf der Landsberger Straße in Königsbrunn, auf der Memminger Straße in Kempten und der Ulmer Straße in Neusäß. Meldet Staus und Blitzer immer per WhatsApp unter 08000 11 82 11.
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2: Von Nordschwaben bis ins Allgäu. Wir spielen nonstop eure Lieblingshits am Stück. Ich begleite euch noch bis 15 Uhr auf Radio Schwaben. Viel Spaß. Und jetzt für euch Alex Warren mit Ordinary. He is the greatest dancer von Sister Sledge und Van Halen mit Jump. Und jetzt zurück zur Musik.
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2: Der Nachmittag zeigt sich bei uns meist dicht bewölkt, nur ab und zu kommt die Sonne raus. Richtung Allgäu gibt es noch einzelne Schauer, sonst ist es oft trocken bei rund 18 bis 22 Grad. Am Abend lockern die Wolken stellenweise etwas auf, in der Nacht kann sich örtlich Nebel bilden, besonders in den Tälern. Der Radio Schwaben 3-Tage-Trend. Morgen ist es in Bayerisch-Schwaben und im Allgäu erst freundlich, später ziehen Quellwolken auf und zum Abend kommen verbreitet Schauer und teils Gewitter bei 21 bis 25 Grad. Am Mittwoch ist es wechselhaft, mit Schauern schon am Vormittag und am Nachmittag nur kurzen trockenen Phasen. Am Donnerstag bleibt es ähnlich unbeständig, mit weiteren Schauern und nur kurzen Auflockerungen. Derzeit in Gersthofen 22 Grad und leicht bewölkt, in Immenstadt 17 Grad und bedeckt und in Bissingen 21 Grad.
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4: Es ist 14 Uhr und 57 Minuten. 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
5: Ich bin Helen Martin. Das Kind ist krank und wer bleibt zu Hause? In den meisten Fällen die Mutter, wie eine Auswertung der AOK zeigt. Demnach haben letztes Jahr fast 3/4 der Kinderkrankentage Frauen genommen. Am seltensten haben die Väter in Bayern das kranke Kind betreut, am häufigsten in Sachsen. AOK-Chefin Reimann spricht von einer ungleichen Verteilung der Care-Arbeit und wünscht sich, dass Väter ihr Recht häufiger nutzen. Das Verteidigungsministerium will Auslandsaufenthalte von Wehrpflichtigen nun doch per Gesetz regeln. Minister Pistorius hatte die entsprechende Regelung nach Kritik ausgesetzt. Der Wissenschaftliche Dienst des Bundestages hatte das als wahrscheinlich rechtswidrig eingestuft. Pistorius soll nicht befugt gewesen sein, die Abmeldepflicht für Männer im wehrfähigen Alter per Allgemeinverfügung auszuhebeln. In den letzten Tagen hatten mehrere Medien berichtet, dass in der Union angeblich über einen Kanzlertausch spekuliert wird. Verschiedene führende Unionspolitiker haben das zurückgewiesen, auch NRW-Ministerpräsident Wüst. Und der hat seine Unterstützung für Merz jetzt nochmal bekräftigt. Bei einer CDU-Veranstaltung im Sauerland hat er vor Personalspekulationen gewarnt. Merz gehe die Herausforderungen, vor denen Deutschland stehe, entschlossen an, so Wüst. Die Zuwanderung nach Deutschland ist letztes Jahr erneut zurückgegangen. Nach Angaben des Statistischen Bundesamts sind knapp 1,5 Millionen Menschen nach Deutschland gekommen. Das sind 13% weniger als 2024. Das liegt vor allem daran, dass es weniger Asylsuchende gab. Gleichzeitig sind etwas weniger Menschen weggezogen, rund 1,25 Millionen. Unterm Strich ergibt das eine Nettozuwanderung von 235.000 Menschen. Mehr Rechte beim Online-Shopping und die letzte Chance auf günstigeren Sprit. Auch im Juni treten einige Änderungen in Kraft, die viele direkt betreffen. Ab dem 19. Juni müssen Online-Händler gut sichtbar einen Widerrufsbutton auf der Seite anbieten und auch in der App. Und wer Solarstrom übers Dach gewinnt, kann diesen ab heute auch an Nachbarn verkaufen.
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6: Hallo auf die Straßen. Meldungen über Verkehrsstörungen liegen uns zurzeit nicht vor. Aktuelle Blitzer stehen in Neuses auf der Ulmer Straße, in Augsburg in der Garmischer und der Isegrim Straße. Auf der Hauptstraße in Senden wird geblitzt, in Ulm Höhe A8 und auf der B10. In Kempten haben wir einen Blitzer auf der Memminger Straße, in Königsbrunn auf der Landsberger Straße. Und auf der A29 Höhe Meitingen.
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6: Und da sind wir drin in der neuen Arbeitswoche. Es ist ja für viele dann auch wieder eine kurze Woche mit dem Feiertag am Donnerstag und einem möglichen Brückentag am Freitag. Außerdem sind wir in der zweiten Woche der Pfingstferien. Ich wünsche euch einen schönen Montagnachmittag. Ich bin Ralf Hohn. Hallo.
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2: Und heute schon auf Social Media gewesen. Ja, bei den meisten ist es wahrscheinlich so, auf Facebook vom Bett aus einen wütenden Kommentar geschrieben. Den Zeh angeschlagen, weil man auf Instagram noch die neueste Story vom Lieblingsinfluencer schauen musste.
3: Hey ihr Lieben, heute teste ich für euch den besten veganen Soda-Matcha-Latte in Kleinkitzighofen.
2: Au! Hat sich doch gelohnt. Aber wie fing eigentlich alles an? Anfangs war der Sinn von Social Media mal der Online-Austausch von Menschen, zum Beispiel zum Lernen oder innerhalb einer Firma. Schon 1960 gab es zum Beispiel eine Plattform Plato an der Uni von Illinois. Bei Social Media ging es vor allem darum, sich mit anderen Menschen über den Globus verteilt zu vernetzen, über zum Beispiel gemeinsame Interessen oder ähnliches. Und dann kamen eben Plattformen wie Facebook, Twitter oder YouTube. Das Ganze wurde immer größer. Man konnte sich halt selber darstellen, kreative Ideen umsetzen und sie direkt mit anderen Personen weltweit teilen. Heute nutzen ca. 5,2 Milliarden Menschen Social-Media-Plattformen. Doch auch wenn das alles oft als was Schlechtes gesehen wird, hat es natürlich auch gute Auswirkungen. Nach aktuellen Studien finden ca. 69% der Jobsuchenden einen Job durch Social-Media. Außerdem entstehen immer wieder neue Berufe und viele jetzt berühmte Menschen wären ohne Social-Media vielleicht für immer unentdeckt geblieben. Am Ende ist es an jedem von uns selbst zu entscheiden, ist Social-Media was Böses für uns oder vielleicht doch was Gutes. Jedenfalls manchmal.
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1: Es ist 15 Uhr und 27 Minuten. 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
2: Heute gibt es bei uns Sonne und Wolken. Im Unterallgäu ziehen noch einzelne Schauer durch. Bis zum Abend ist es in Bayerisch-Schwaben und im Allgäu meist freundlich bis wechselhaft. Später lockern die Wolken örtlich weiter auf. Und in der Nacht bildet sich stellenweise Nebel, vor allem in den Tälern, bei 10 bis 14 Grad. Der Radio Schwaben 3-Tage-Trend. Morgen ist es erst freundlich, am Nachmittag warm mit 21 bis 25 Grad, ehe am Abend von Westen her Schauer und teils Gewitter aufziehen. Am Mittwoch zeigt sich das Wetter deutlich unbeständiger, mit Schauern, einzelnen Gewittern und spürbar kühlerer Luft. Im weiteren Wochenverlauf ist es wechselhaft mit weiteren Schauern und nur kurzen freundlichen Phasen. Im Moment in Rehling 21 Grad und bedeckt, in Obergünzburg 16 Grad und stark bewölkt und in Kaisheim 22 Grad.
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4: Hallo auf die Straßen. Meldungen über Verkehrsstörungen liegen uns zurzeit nicht vor. Aktuelle Blitzer stehen in Neuses auf der Ulmer Straße, in Augsburg in der Garmisch und der Isegrimstraße. Auf der Hauptstraße in Senden wird geblitzt, in Ulm Höhe A8 und auf der B10. In Kempten haben wir einen Blitzer auf der Memminger Straße, in Königsbrunn auf der Landsberger Straße und auf der A29 Höhe Meitingen.
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4: Jetzt hat Lukas Vosser eben hier bei uns über Social Media gesprochen und nebenan.de ist auch ein soziales Netzwerk, aber in kleinerem Rahmen und es geht darum, im direkten Umfeld Hilfe beispielsweise in der Nachbarschaft zu finden. Wie das funktioniert, das besprechen wir gleich hier bei Radio Schwaben im Feierabend.
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0: Montagnachmittag hier bei uns bei Radio Schwaben. Danke fürs Einschalten. Auf gute Nachbarschaft. Ich finde, das ist ein wichtiges Thema, denn man kann ja immer mal Hilfe gebrauchen aus Sicht der Nachbarn, wenn beispielsweise man im Urlaub ist und jemand die Blumen gießen soll oder den Briefkasten leeren oder man braucht vielleicht mal Werkzeug vom Nachbarn oder man trifft sich einfach mal wie jetzt zum Grillen und macht einen schönen Abend. Am vergangenen Freitag war Tag der Nachbarschaft und für Philipp Witzmann, den Geschäftsführer von nebenan.de, ist gerade in heutigen Zeiten gute Nachbarschaft sehr wichtig.
1: Ja, gerade in der jetzigen Zeit sehen wir, dass gute Nachbarschaft immer wichtiger wird. Die Menschen haben immer weniger soziale Kontakte. Diese Kontakte sind häufig digital und häufig auch, sage ich mal, nicht unbedingt echt. Und wir mit nebenan.de versuchen quasi die Brücke zu schlagen. Die Menschen begegnen bei uns, sich bei uns zwar digital, aber treffen sich dann im echten Leben.
0: Es ist quasi ein soziales Netzwerk auf Nachbarschaftsebene um einen herum. Man kann beispielsweise um Hilfe bitten, sich Werkzeug ausleihen oder einfach mal zum Ratschen treffen.
1: Und dadurch, dass alle Menschen mit Klarnamen angemeldet sind und echten Adressen und auch nur die Nachbarschaft Zugriff hat auf diese Plattform, wir haben quasi 15.000 kleine Nachbarschaften, ist es viel vertrauenswürdiger. Das heißt, die Menschen sagen wirklich, ich brauche jemanden zum Schachspielen, ich brauche jemanden zum Reden, ich brauche eine Unterstützung. Also ganz konkrete Bedürfnisse, die, wo ich jetzt heute, wenn ich meine NachbarInnen kenne, einfach mal klingel.
0: Gerade mit den großen Social-Media-Plattformen daheim vereinsamen viele Leute oder finden noch nicht richtig Anschluss. Deswegen wünscht sich Philipp Witzmann,
1: dass die Menschen sich wieder mehr trauen. Das ganze Social-Media-Thema, das Doomscrolling, die ganzen Algorithmen haben einfach dazu geführt, dass die Leute eine ganz große Hemmschwelle haben, auf NachbarInnen zuzugehen. Und der Tag der Nachbarschaft soll genau das bewirken, dass nämlich Menschen wieder auf die Straße gehen, dass Menschen sich treffen, dass Menschen einfach merken, andere Menschen haben auch Probleme, andere Menschen sind auch nicht perfekt, andere Menschen haben auch total Lust, sich auszutauschen.
0: Und dabei kann nebenan.de mit Sicherheit auch helfen. Das gibt es mittlerweile schon in richtig vielen Städten. Und auf dem Land wird die Community auch immer größer. Wichtig ist, dass wir immer näher zusammenrücken.

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0: Gut gelaunt und besser informiert geht's in den Feierabend hier bei Radio Schwaben. Nach gestern Abend auch Fußball geguckt. 8,32 Millionen Zuschauerinnen und Zuschauer gab es gestern Abend für das vorletzte Testspiel der deutschen Fußballnationalmannschaft vor der WM. Und da könnte man ja schon sagen, so langsam steigt es wahrscheinlich das WM-Fieber. Gute 5 Millionen haben das Champions-League-Finale am Samstagabend gesehen. Also von daher, ne? Und ich muss ja schon sagen, war ja ein nettes Spielchen gestern Abend, aber man muss es, glaube ich, auch nicht zu hoch hängen, denn der Gegner Finnland ist jetzt auch nicht der stärkste Gegner. Ja, eigentlich hätte man ja dann doch vielleicht ein bisschen testen sollen gegen Gegner wie Spanien, England, Niederlande, Frankreich oder sonst wen. Ja, wo man vielleicht noch ein bisschen mehr gesehen hätte, wo man denn so steht. Aber auf jeden Fall, ich denke mal, dieses 4-0 ist gut für die Psyche. Man kommt jetzt gut im Team zusammen. Und nächste Woche Samstag ist dann das letzte Testspiel, bevor es dann im ersten Spiel der WM gegen Curaçao so richtig um Punkte geht. Nächste Woche Samstag halt noch dann gegen den Gastgeber USA. Morgen geht der Flieger nach Amerika und dann kann sich die deutsche Fußballnationalmannschaft aufs Turnier noch weiter einstimmen. Wir drücken die Daumen.
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1: Heute Nachmittag wechseln sich Sonne und Wolken ab. Bis zum Abend ist es meist freundlich. Später sind nur vereinzelt Schauer möglich. In Bayerisch-Schwaben und dem Allgäu liegen die Werte aktuell noch bei rund 19 bis 22 Grad. In der Nacht sinken sie auf etwa 9 bis 14 Grad. Richtung Früh kann sich örtlich Nebel bilden, vor allem in den Tälern und im Donautal. Der Radio Schwaben 3-Tage-Trend. Morgen ist es erst noch oft trocken mit freundlichen Abschnitten. Am Nachmittag wird es warm mit 21 bis 25 Grad. Zum Abend ziehen dann Schauer und teils Gewitter auf. Am Mittwoch geht es deutlich wechselhafter und kühler weiter, mit Schauern im Allgäu auch länger nass. Am Donnerstag ist es unbeständig mit weiteren Regenschauern und nur wenig Wetteränderung. Die aktuellen Wetterwerte. In Mehring 21 Grad bei leichter Bewölkung, in Babenhausen 21 Grad sowie in Buttenwiesen 22 Grad und trüb.
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0: Es ist 15 Uhr und 58 Minuten. 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
3: Ich bin Helen Martin. Der Tankrabatt und gesunkene Rohölpreise haben die Autofahrer im Mai deutlich entlastet. Laut dem ADAC war der Sprit spürbar günstiger als noch im April. Das war ja der teuerste Tankmonat aller Zeiten. Die Monopolkommission und das IFO-Institut für Wirtschaftsforschung berichten außerdem, dass der Tankrabatt zumindest bei den Benzinsorten E5 und E10 vollständig weitergegeben wird. Kommt die BAföG-Erhöhung oder kommt sie nicht? Das Thema hatte ja in den letzten Tagen für Knatsch in den Regierungsfraktionen gesorgt. Eine feste Zusage gibt die Bundesregierung gerade nicht. Die BAföG-Reform stehe unter einem Finanzierungsvorbehalt, so Regierungssprecher Cornelius. Die Gespräche über das Thema würden andauern. Zuletzt hatte Forschungsministerin Bär die Reform in Frage gestellt und dadurch für Empörung bei der SPD gesorgt. Die Beiträge für die Rente sollen steigen und nach neuen Prognosen noch etwas stärker als bisher gedacht. Die Rentenversicherung schätzt, dass der Beitragssatz 2028 auf fast 20% steigen könnte. Aktuell liegt er bei 18,6%. Wie es sich tatsächlich entwickelt, hängt laut der Rentenversicherung auch von der geplanten Rentenreform der Bundesregierung ab. Die verurteilte Rechtsextremistin Liebig soll von Tschechien nach Deutschland ausgeliefert werden. Das hat das Landgericht im tschechischen Pilsen angeordnet. Liebig war Anfang April in Tschechien verhaftet worden. Sie war aus Deutschland geflohen, um einer Haftstrafe in Chemnitz zu entgehen. Liebig war letzten Sommer zu 18 Monaten Haft verurteilt worden, unter anderem wegen Volksverhetzung. Morgen steigt die deutsche Fußballnationalmannschaft in den Flieger Richtung USA. In 10 Tagen geht dann die WM los. Heute gab's nochmal ein lockeres Trainingsspiel gegen Finnland. Wie schon gestern beim offiziellen Testspiel hat die DFB-Auswahl gewonnen, diesmal aber ein bisschen niedriger. 1:0 stand es am Ende.
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4: Meldungen von Polizei und ADAC liegen uns zurzeit nicht vor, aber die aktuellen Blitzer stehen in Kempten auf der Memminger Straße, auf der Landsberger Straße in Königsbrunn wird geblitzt, in Meitingen auf der A29, in Isny steht ein Blitzer auf der L265, in Dillingen auf der Dillinger Straße und in Neuses auf der Konrad-Kopp-Straße.
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4: Es ist nicht nur die 2. Woche der Pfingstferien, in die wir heute gestartet sind. Nein, für einige ist es auch wieder eine kurze Arbeitswoche. 3 Tage Arbeit und mit etwas Glück 4 Tage frei. Mit dem Fronleichnamsfeiertag und dem Brückentag eventuell am Freitag. Und da schauen wir natürlich mal ein bisschen ausführlicher jetzt gleich auf die Wetterwoche.
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0: Mehr 80er, 90er und aktuelle Hits hier bei uns bei Radio Schwaben. Ja, ich habe es eben schon gesagt, wir können eigentlich gutes Wetter gebrauchen. Zweite Pfingstferienwoche und auch verlängertes Wochenende für viele durch den Fronleichnamsfeiertag und eventuellen Brückentag. Aber es schaut erstmal nicht so wirklich gut aus. Kai Zorn, unser Wetterfrosch, ist bei mir. Was gibt's denn diese Woche?
1: Regen, den die Natur dringend gebrauchen kann. Der Juni zieht jetzt andere Seiten auf. Der Dienstag beginnt erst einmal nach einer frischen Nacht mit Tau und ein paar Nebelfeldern sonnig und warm. Es geht rauf auf 23 bis 28 Grad. Am Nachmittag erwarten uns von Westen her und in Alpennähe teilweise kräftige Schauer und Gewitter. Vor allen Dingen in der Folge mit sehr viel Regen und böig auffrischendem Westwind. Nach einer regnerischen Nacht lässt dann am Mittwoch der Regen nach. Die Wolken lockern auf. Es sind noch ein paar Schauer unterwegs und am Nachmittag zeigt sich häufiger die Sonne, bei dann allerdings nur noch um die 20 Grad.
0: Okay, und das verlängerte Wochenende, was bringt uns das?
1: Auch wechselhaft. Am Fronleichnamstag starten wir mit Sonnenschein, dann ziehen aller Voraussicht nach von Westen Wolken mit Regen und teilweise auch Gewittern auf. Und auch von Freitag bis ins Wochenende wechseln sich mal längere sonnige Phasen mit sommerlichen Temperaturen und dann wieder Schauer und Gewitter mit einer Abkühlung auf um die 20 Grad ab. Wann genau welche Schauer kommen, kann man aus heutiger Sicht noch nicht sagen. Es ist sowieso alles ziemlich schwierig in der Mittelfrist, weil es einfach sehr wechselhaft bleiben wird.
0: Jetzt seid ihr Meteorologen ja heute jetzt in den Sommer gestartet. Ist das jetzt so ein Trend, den wir jetzt hier erleben, vielleicht auch für den Monat Juni?
1: Das wird wohl eine sehr wechselhafte Angelegenheit werden. Wir haben dann mal wieder ein paar Tage Sonne und Wärme, teilweise auch Hitze, schwüle Hitze. Dann folgt eine Abkühlung mit Schauern und Gewittern und auch mal längeren Regenfällen. Die Temperaturen gehen auf um die 20 Grad zurück. Dann geht das Ganze wieder von vorne los. Es kommt ein kurzes Hoch. Die Temperaturen steigen an mit einer Südströmung. Das wird ein ständiges Hin und Her sein. Das könnte vielleicht sogar die Blaupause für unseren Sommer werden, aber zumindest mal für den Juni.
0: Okay, das erstmal soweit für die nächsten Tage, vielleicht auch die nächsten 2-3 Wochen. Die groben Aussichten. Kai Zorn aus unserer Wetterredaktion, vielen Dank. Das
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0: gleich nochmal schöner.
1: So schaut's aus, denn morgen ist schon wieder der vorletzte Aufsteher für die meisten angesagt, denn Donnerstag ist Feiertag.
0: Und da bringen wir euch ganz schnell hin. Das Härteste unter der Woche ist nämlich immer der Wecker und mit uns ist der gar nicht so hart. Wir sind nämlich euer Frühstücksradio und wir sind morgen total blumig unterwegs.
1: Außerdem rocken wir das DJ-Pult mit einem Zahnarzt, fliegen Kilometer hoch in die Lüfte und versuchen einen großen Preis zu uns in die Region zu holen.
0: Die kriegen wir 100%. Mhm. Dazu natürlich ganz viel gute Musik und gute Laune mit uns durch euren Dienstagmorgen. Immer ab 5 rocken wir, oder?
1: Klar.
0: Klar, natürlich.
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3: Es ist 16 Uhr und 26 Minuten. 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
4: Heute Nachmittag zeigt sich das Wetter bei uns freundlich. Mit Wolken und bis zum Abend ist es meist trocken. Nur vereinzelt sind noch kurze Schauer möglich. In Bayerisch-Schwaben und dem Allgäu bilden sich in der Nacht örtlich Nebelfelder, vor allem in den Tälern. Dazu kühlt die Luft auf etwa 9 bis 14 Grad ab. Der Radio Schwaben 3-Tage-Trend. Morgen ist es erst noch oft freundlich. Am Nachmittag angenehm warm mit 21 bis 25 Grad, eher am Abend verbreitet Schauer und Gewitter aufziehen. Am Mittwoch geht es deutlich wechselhafter weiter mit Regen, Schauern und spürbar kühlerer Luft. Am Donnerstag bleibt es unbeständig mit weiteren Schauern, insgesamt aber etwas freundlicher als zur Wochenmitte. Die aktuellen Wetterwerte. In Meitingen 21 Grad und wolkenlos. In Buchlohe 22 Grad und leicht bewölkt. In Wemding 22 Grad.
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6: Meldungen von Polizei und ADAC liegen uns zurzeit nicht vor, aber die aktuellen Blitzer stehen in Kempten auf der Memminger Straße, auf der Landsberger Straße in Königsbrunn wird geblitzt, in Meitingen auf der A29, in Isny steht ein Blitzer auf der L265, in Dillingen auf der Dillinger Straße und in Neuses auf der Konrad-Kopp-Straße.
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6: Mit uns geht's schneller in den Feierabend, an diesem Montagnachmittag mit mehr 80ern, 90ern und aktuellen Hits. Eben die perfekte Feierabend-Playlist und jetzt mehr davon.
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0: So klingt er, der Montagfeierabend hier bei uns bei Radio Schwaben. Der eine oder andere von euch hat die Bilder vielleicht noch im Kopf. Das Hochwasser, das vor 2 Jahren Teile von Bayern und Baden-Württemberg heimgesucht hat. Anfang Juni 2024. Hilfskräfte waren im Dauereinsatz, weil Flüsse und auch der Bodensee zum Teil über die Ufer getreten ist. Oliver Ohrbanke ist bei mir. Olli, nimm uns doch noch mal kurz mit. Wie war das genau vor 2 Jahren?
1: Angefangen hat alles schon im Winter. Von November bis April war es schon ungewöhnlich nass für die Jahreszeit. Immer wieder gab es Niederschläge. Und Ende Mai hat es dann erneut tagelang geregnet, sodass die Böden das viele Wasser nicht mehr aufnehmen konnten.
0: Ja, und das mit dramatischen Folgen.
1: Viele Landkreise und Städte wie Regensburg und Passau haben den Katastrophenfall ausgerufen. Tausende Menschen mussten evakuiert werden. In Städten wie Schrobenhausen, Pfaffenhofen und Eichstätt kamen teils Wassermassen runter wie sonst nur einmal in 100 Jahren. 6 Menschen sind bei dem Hochwasser in Süddeutschland ums Leben gekommen. Neben den lokalen Rettungskräften war auch die Bundeswehr im Einsatz. Die Schäden werden auf über 4 Milliarden Euro geschätzt.
0: Was hat sich seitdem getan?
1: Es gab Soforthilfen in Millionenhöhe, die Betroffene zum Beispiel beim Freistaat Bayern beantragen konnten. Im ersten Jahr wurden hier 60 Millionen Euro ausgezahlt. Anfang des Jahres gab es auch von der EU noch einmal knapp 100 Millionen Euro an Hilfsgeldern. Bis 2030 will Bayern außerdem weiter in den Hochwasserschutz investieren, unter anderem in Dämme, Deiche und Schutzwände. Umweltschützern gehen die geplanten Maßnahmen aber nicht weit genug. Statt in Schutz zu investieren, fordern sie, dass vor allem flussnahe Landschaften umgestaltet werden, mit der Renaturierung von Gewässern und neuen Wiesen, die Wasser besser aufnehmen können.
0: Das extreme Hochwasser von vor 2 Jahren. Olli Ohrbanke hat für uns nochmal zurückgeblickt, was damals war und was seitdem passiert ist. Vielen Dank.
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0: Gleich in der nächsten Stunde um 4:45 schauen wir mal ins Donau-Ries. Es gab nämlich schon die Auftaktveranstaltung im Landratsamt in Donauwörth. Es geht um die Sprachrallye. Die ist nämlich gestartet. Was genau dahinter steckt und wie vielleicht auch ihr mitmachen könnt, hört ihr gleich bei mir nach 5.
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1: Heute Abend ist es bei uns noch freundlich. Später ziehen dichtere Wolken auf und zwischen Nordschwaben und dem Allgäu sind besonders Richtung Allgäu einzelne Schauer oder auch ein Gewitter dabei. In der Nacht gibt es örtlich Nebelfelder, vor allem in den Tälern. Dazu gehen die Temperaturen auf 9 bis 13 Grad zurück. Der Radio Schwaben 3-Tage-Trend. Morgen ist es meist trocken mit etwas Sonne. Am Nachmittag wird es angenehm warm mit 21 bis 25 Grad, bevor zum Abend hin verbreitet Schauer und Gewitter aufziehen. Am Mittwoch zeigt es sich wechselhaft mit Regen und einzelnen Gewittern, im Allgäu teils länger nass. Am Donnerstag geht das unbeständige Wetter mit weiteren Schauern weiter. Die aktuellen Wetterwerte. In Inningen 21 Grad bei wolkenlosem Himmel. In Kempten am Rathaus 19 Grad und bedeckt. In Mertingen 23 Grad bei wolkenlosem Himmel.
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0: Es ist 16 Uhr und 59 Minuten. 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
3: Ich bin Helen Martin. NRW-Ministerpräsident Wüst hat alle Spekulationen über einen möglichen Kanzlertausch erneut zurückgewiesen. Bei einer CDU-Tagung im Sauerland hat Wüst Kanzler Merz seine volle Unterstützung zugesichert. Mehr dazu von Thomas Brockt.
4: Das Treffen in Meschede war schon lange geplant. Eigentlich eher unspektakulär wurde nun, nach den Medienberichten über angebliche Gedankenspiele in der Union, den Kanzler Merz durch Wüst zu ersetzen, genau hingeschaut und gehört. Wüst sagte nochmal, dass das Ganze Quatsch sei und dass Merz die aktuell großen Herausforderungen entschlossen anpacke.
3: Der April war ja der teuerste Tankmonat aller Zeiten. Im Mai hat's an der Zapfsäule aber schon wieder anders ausgesehen. Laut dem ADAC war Sprit wieder günstiger, bedingt durch den Tankrabatt und gesunkene Rohölpreise. Bei den Benzinsorten E5 und E10 werde der Tankrabatt komplett weitergegeben, heißt es zum Beispiel vom IFO-Institut. Die AfD in Niedersachsen darf vorerst stärker vom Landesverfassungsschutz beobachtet werden. Dagegen hatte sich die Partei mit einem Eilantrag gewehrt. Der wurde vom Verwaltungsgericht Hannover jetzt abgelehnt. Der Verfassungsschutz hatte die AfD in Niedersachsen als Beobachtungsobjekt von erheblicher Bedeutung hochgestuft. Begründet hatte die Behörde das mit rechtsextremistischen Bestrebungen in der Partei. Regelmäßig starke Schmerzen und verminderte Fruchtbarkeit. Immer mehr Frauen erhalten in Bayern die Diagnose Endometriose. Innerhalb von 20 Jahren hat sich die Zahl der Diagnosen auf fast 83.000 Fälle mehr als verdoppelt. Endometriose ist eine Erkrankung, bei der sich gebärmutterähnliches Gewebe im Bauchraum ansiedelt. Experten gehen von einer hohen Dunkelziffer aus, da die Schmerzen oft fälschlicherweise für Regelschmerzen gehalten werden. Die Menschen in Deutschland haben so wenig Müll produziert wie seit 2009 nicht mehr. Laut dem Statistischen Bundesamt waren es 2024 rund 363 Millionen Tonnen, fast 5% weniger als im Vorjahr. Vor allem bei Bauabfällen hat es weniger Müll gegeben, beim privaten Haushaltsmüll dagegen etwas mehr.
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5: Eine Meldung habe ich für euch von der A96, Lindau Richtung München. Vorsicht bitte in der Ausfahrt Mindelheim. Hier hat sich ein Unfall ereignet. Fahrt hier bitte besonders aufmerksam. Die aktuellen Blitzer stehen auf der B2 bei Monheim. In Augsburg wird auf der Neuburger Straße geblitzt. Auf der A96 bei Wangen. In Landsberg auf der Lechfeldstraße. In Kammeltal steht ein Blitzer auf der Jettinger Straße und in Neuses auf der Konrad-Kopp-Straße.
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5: Egal ob in Oberstdorf, Augsburg oder Neu-Ulm, gemeinsam starten wir in den Montag-Feierabend hier bei uns bei Radio Schwaben. Ich bin Ralf Hohn und wünsche euch einen schönen Montagnachmittag.
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1: Huhu, wir sind's in eurem Radio. Radio Schwaben ist hier. Auf die Plätze, fertig, los. So oder so ähnlich könnte ich mir vorstellen, dass die Rallye gestartet wurde. Es geht nämlich um die Sprachrallye Donau-Ries. Gab eine Eröffnungsveranstaltung im Landratsamt in Donauwörth und es geht darum, spielerisch oder auch auf ganz unterschiedliche Art und Weise seine Sprachkenntnisse zu verbessern bzw. auch die Sprache zu lernen. Ein tolles integratives Projekt. Es gibt Projektlotsen, die das Ganze begleiten. Sibyl Adabel von der Sprachrallye.
2: Mit der Sprachrallye Donau-Ries möchten wir Menschen spielerisch zusammenbringen und Sprache ganz praktisch erlebbar machen. An verschiedenen Stationen können Teilnehmende Deutsch üben, Neues entdecken und miteinander ins Gespräch kommen, unabhängig von Herkunft oder Alter. Im Mittelpunkt stehen Begegnungen, Gemeinschaft und die Freude am gemeinsamen Lernen. Wir freuen uns über alle, die mitmachen und unsere Vielfalt im Landkreis aktiv mitgestalten möchten.
1: Das ist doch wunderbar, oder? So ein bisschen Heimatkunde, dabei die Sprache lernen. Das Ganze ist möglich von Mai bis Oktober mit der Sprachrallye Donau-Ries. Die Infos dazu gibt's auch nochmal auf unserer Homepage zum Nachlesen. www.radioschwaben.de.
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0: Es ist 17 Uhr und 27 Minuten. 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
1: Zum Start in diesen frühen Abend dominieren viele Wolken. Dazu gibt es nur vereinzelt noch einen Schauer. In der Nacht bilden sich örtlich Nebelfelder, vor allem in den Tälern, und die Luft kühlt auf etwa 9 bis 14 Grad ab. Der Radio Schwaben 3-Tage-Trend. Morgen ist es meist trocken, am Nachmittag freundlich und warm mit 21 bis 25 Grad, ehe am Abend wieder Schauer und teils Gewitter aufziehen. Am Mittwoch geht es deutlich wechselhafter weiter, mit Regen und Schauern, im Allgäu auch kräftiger. Im weiteren Wochenverlauf ist es unbeständig, mit weiteren Schauern, aber etwas freundlicheren Abschnitten in Bayerisch-Schwaben und dem Allgäu. In Stadtbergen 22 Grad und wolkenlos, in Germeringen 19 Grad und in Neu-Ulm 21 Grad.
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3: Eine Meldung habe ich für euch von der A96, Lindau Richtung München. Vorsicht bitte in der Ausfahrt Mindelheim. Hier hat sich ein Unfall ereignet. Fahrt hier bitte besonders aufmerksam. Die aktuellen Blitzer stehen auf der B2 bei Monheim. In Augsburg wird auf der Neuburger Straße geblitzt, auf der A96 bei Wangen, in Landsberg auf der Lechfeldstraße, in Kammeltal steht ein Blitzer auf der Jettinger Straße und in Neuses auf der Konrad-Kopp-Straße.
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3: Heute ist übrigens internationaler Milchtag, an diesem Montag, International World Milk Day. Und was kann man da so machen mit Milch? Kann man ja eine ganze Menge machen, ne? Vielleicht einen leckeren Pudding oder vielleicht auch tolle Milchshakes, ja? Da gibt's da viele Ideen, schön fruchtig oder mit Vanille oder Schokolade. Wäre ja vielleicht auch was fürs Abendessen, oder? Glaube, die Kinder stehen mit Sicherheit drauf auf einen leckeren Milchshake heute Abend.
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0: Einen entspannten Montagnachmittag wünsche ich euch und entspannen, finde ich, kann man immer wieder sehr gut bei einer Stadtgeschichte. Franzi Bernhauser nimmt uns mit in die Vergangenheit des Landkreises Augsburg.
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2: Oberhalb von Langeringen stand früher einmal eine große Burg. Viele Menschen glaubten damals sogar, dass schon die Römer auf der Burg gelebt hatten. Nachdem sie das Land verlassen hatten, übernahmen adlige Familien die Anlage und machten sie zu ihrem Wohnsitz. Am Anfang kümmerten sich die Burgherren noch gut um die Menschen im Dorf. Doch mit den Jahren wurden sie immer reicher und überheblicher. Während die Bauern unten an der Singold hart arbeiteten, lebten die Herren oben auf der Burg im Luxus. Die Bauern mussten Abgaben leisten und regelmäßig Lebensmittel hinaufbringen. Besonders bekannt war eine seltsame Angewohnheit. Freitags mussten die Bauern Dampfnudeln auf die Burg liefern. Irgendwann wurden die Burgherren so respektlos und gelangweilt, dass sie auf eine absurde Idee kamen. Sie wollten mit den Dampfnudeln kegeln. An einem Freitag wurden deshalb 9 Bauern in die Burghalle wie Kegel aufgestellt. Dann begannen die adligen Herren lachend Dampfnudeln auf die Männer zu werfen. Plötzlich rief einer laut:
3: Alle 9, jawohl!
2: Im selben Moment zog ein gewaltiges Unwetter auf. Donner krachte, der Boden bebte und die ganze Burg begann zu versinken. Innerhalb weniger Augenblicke verschwand sie mitsamt ihren hochmütigen Bewohnern in der Erde. Nur die 9 Bauern blieben unversehrt zurück. Bis heute sollen oberhalb von Langeringen noch Reste der alten Burganlage zu erkennen sein. Die Sage erinnert die Menschen dort bis heute daran, dass Hochmut und Respektlosigkeit irgendwann ihren Preis haben.
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0: Gut gelaunt und besser informiert geht's in den Feierabend hier bei Radio Schwaben. Nach gestern Abend auch Fußball geguckt. 8,32 Millionen Zuschauerinnen und Zuschauer gab es gestern Abend für das vorletzte Testspiel der deutschen Fußballnationalmannschaft vor der WM. Und da könnte man ja schon sagen, so langsam steigt es wahrscheinlich das WM-Fieber. Gute 5 Millionen haben das Champions-League-Finale am Samstagabend gesehen. Also von daher, ne? Und ich muss ja schon sagen, war ja ein nettes Spielchen gestern Abend, aber man muss es, glaube ich, auch nicht zu hoch hängen, denn der Gegner Finnland ist jetzt auch nicht der stärkste Gegner. Ja, eigentlich hätte man ja dann doch vielleicht ein bisschen testen sollen gegen Gegner wie Spanien, England, Niederlande, Frankreich oder sonst wen. Ja, wo man vielleicht noch ein bisschen mehr gesehen hätte, wo man denn so steht. Aber auf jeden Fall, ich denke mal, dieses 4-0 ist gut für die Psyche. Man kommt jetzt gut im Team zusammen. Und nächste Woche Samstag ist dann das letzte Testspiel, bevor es dann im ersten Spiel der WM gegen Curaçao so richtig um Punkte geht. Nächste Woche Samstag halt noch dann gegen den Gastgeber USA. Morgen geht der Flieger nach Amerika und dann kann sich die deutsche Fußballnationalmannschaft aufs Turnier noch weiter einstimmen. Wir drücken die Daumen.
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3: Zum Start in den frühen Abend ist es meist dicht bewölkt. Einzelne Auflockerungen sind höchstens kurz dabei. Dazu ist es noch angenehm warm mit rund 20 bis 23 Grad. In der Nacht bildet sich stellenweise Nebel, vor allem in den Tälern, und die Luft kühlt auf etwa 9 bis 14 Grad ab. Der Radio Schwaben 3-Tage-Trend. Morgen ist es erst noch oft trocken, am Nachmittag freundlich bis wechselnd, ehe am Abend zwischen Nordschwaben und dem Allgäu Schauer und teils Gewitter aufziehen. Am Mittwoch ist es unbeständiger, mit Regen und einzelnen Gewittern, im Allgäu häufiger und an den Alpen spürbar kühler. Im weiteren Verlauf zeigt es sich wechselhaft mit weiteren Schauern bei uns in Bayerisch-Schwaben. Aktuell meldet Augsburg, leicht bewölkt bei 23 Grad, in Pfronten 20 Grad und in Tapfheim leicht bewölkt bei 23 Grad.
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0: Es ist 17 Uhr und 57 Minuten. 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
5: Ich bin Helen Martin. Der Tankrabatt scheint inzwischen zu wirken. Tanken hat im Mai deutlich weniger gekostet als noch im April. Laut ADAC kostete ein Liter Super E10 im Schnitt rund 13 Cent weniger. Diesel war sogar etwa 27 Cent günstiger. Zoe Tassovali berichtet.
6: Nach dem eher holprigen Start kommt die Steuersenkung inzwischen wohl komplett bei den Autofahrern an. Das zeigen Auswertungen des IFO-Instituts und der Monopolkommission. Vor allem bei Benzin lässt sich die Entlastung inzwischen klar an den Preisen ablesen. Geholfen haben dabei auch die zuletzt niedrigeren Rohölpreise.
5: Das Kind ist krank und wer bleibt zu Hause? In den meisten Fällen die Mutter, wie eine Auswertung der AOK zeigt. Demnach haben letztes Jahr fast 3/4 der Kinderkrankentage Frauen genommen. Am seltensten haben die Väter in Bayern das kranke Kind betreut, am häufigsten in Sachsen. AOK-Chefin Reimann spricht von einer ungleichen Verteilung der Care-Arbeit. Kommt die BAföG-Erhöhung oder kommt sie nicht? Das Thema hatte ja in den letzten Tagen für Knatsch in den Regierungsfraktionen gesorgt. Eine feste Zusage gibt die Bundesregierung gerade nicht. Die BAföG-Reform stehe unter einem Finanzierungsvorbehalt, so Regierungssprecher Cornelius. Die Gespräche über das Thema würden andauern. Zuletzt hatte Forschungsministerin Bär die Reform in Frage gestellt und dadurch für Empörung bei der SPD gesorgt. Am Fellhorn im Allgäu soll ein neuer Sessellift entstehen. Dagegen haben heute Naturschützer des Landesbunds für Vogel- und Naturschutz protestiert. Sie sehen bedrohte Tierarten wie das Birkhuhn in Gefahr. Bereits Ende März hatte LBV einen Eilantrag dagegen eingereicht. Sie werfen der Fellhornbahn vor, mit dem Bau der Gerichtsentscheidung zuvorzukommen. Morgen steigt die deutsche Fußballnationalmannschaft in den Flieger Richtung USA. In 10 Tagen geht dann die WM los. Heute gab's nochmal ein lockeres Trainingsspiel gegen Finnland. Wie schon gestern beim offiziellen Testspiel hat die DFB-Auswahl gewonnen, diesmal aber ein bisschen niedriger. 1:0 stand es am Ende.
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7: Vorsicht auf der A8, München Richtung Stuttgart. Zwischen Burgau und Günzburg hat sich ein Unfall ereignet. Der Standstreifen ist hier blockiert. Die aktuellen Blitzer stehen auf der B2 bei Monheim. In Augsburg wird auf der Neuburger Straße geblitzt. Auf der A96 bei Wangen. In Landsberg auf der Lechfeldstraße. In Kammeltal steht ein Blitzer auf der Jettinger Straße. Und in Neuses auf der Konrad-Kopp-Straße.
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7: Also mal ganz ehrlich, als Franzi Bernhauser eben in der Stadtgeschichte von Dampfnudeln gesprochen hat, habe ich gedacht, boah, die habe ich aber auch schon lange nicht mehr gegessen. Wäre auch mal wieder schön, oder? Aber heute ist in Amerika beispielsweise nationaler Tag der Olive. Ich finde Oliven, gerade jetzt um diese Jahreszeit, wenn es so Richtung Sommer geht, ist auch immer eine schöne Sache, gerade zum Abendessen. Ne? Mach mir ja immer mal wieder so Gedanken, was man so zum Abendessen empfehlen kann. Also Oliven und vielleicht einen schönen Salat dazu oder einfach auch nur eine leckere Brotzeit. Auch gut. Schönen guten Abend mit uns mit Radio Schwaben.
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1: Es ist 18 Uhr und 24 Minuten. 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
2: Am frühen Abend ist es bei uns meist dicht bewölkt. Einzelne Schauer klingen mehr und mehr ab. Dazu ist es noch angenehm mit rund 19 bis 22 Grad. In der Nacht bilden sich vor allem im Donautal und Richtung Ostallgäu stellenweise Nebelfelder. Der Radio Schwaben 3-Tage-Trend. Morgen startet es zwischen Nordschwaben und dem Allgäu oft noch grau, später freundlich und warm, ehe am Abend erneut Schauer und Gewitter aufziehen. Die Höchstwerte liegen bei 21 bis 25 Grad. Am Mittwoch geht es wechselhaft weiter mit Schauern und einzelnen Gewittern, besonders Richtung Alpenrand. Am Donnerstag ist es unbeständig mit weiteren Regenfällen, insgesamt aber ähnlich temperiert. In Bobingen 21 Grad bei leichter Bewölkung, in Dietmannsried 21 Grad bei bedecktem Himmel und in Nördlingen 22 Grad.
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3: Vorsicht auf der A8 München Richtung Stuttgart zwischen Burgau und Günzburg. Hier hat sich ein Unfall ereignet. Der Standstreifen ist hier blockiert. Die aktuellen Blitzer stehen auf der B2 bei Monheim. In Augsburg wird auf der Neuburger Straße geblitzt, auf der A96 bei Wangen, in Landsberg auf der Lechfeldstraße, in Kammeltal steht ein Blitzer auf der Jettinger Straße und in Neuses auf der Konrad-Kopp-Straße.
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3: Rechner runterfahren, Füße hochlegen. Das ist doch, glaube ich, eine gute Idee für den Feierabend heute. Oder? Ich bin Ralf Hohn. Wünsche euch einen schönen Montagabend mit mehr 80er, 90ern und aktuellen Hits.
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Naja, so schnell geht's. Wenn man ins Studio kommt, hier so am frühen Nachmittag und denkt, man hat 4 Stunden Sendung vor sich, das sieht dann immer erstmal sehr viel aus, wenn diese 4 Stunden aber rum sind. Ja, dann freut man sich natürlich logischerweise auch auf den Feierabend. Gemeinsam mit euch, wir hören uns morgen Nachmittag wieder ab 15 Uhr. Ich bin Ralf Hohn und wünsche euch einen schönen Montagabend. Macht's euch gemütlich und schön.

0: gleich mehr davon.
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2: Am Abend gibt es bei uns zwischen Nordschwaben und dem Allgäu viele Wolken und nur noch einzelne Schauer. In der Nacht kühlt es auf etwa 9 bis 14 Grad ab. Im Ostallgäu kann sich örtlich Nebel bilden. Morgen ist es meist trocken mit freundlichen Abschnitten. Am Nachmittag wird es warm mit 22 bis 25 Grad, ehe zum Abend hin erneut Schauer und teils Gewitter aufziehen. Der Radio Schwaben 3-Tage-Trend. Morgen also erst freundlich, später unbeständiger. Am Mittwoch ziehen schon am Vormittag häufiger Schauer und Gewitter durch, im Allgäu teils kräftiger. Und am Donnerstag ist es wechselhaft mit weiteren Regenfällen und nur kurzen Auflockerungen. In Dinkelscherben 23 Grad bei leichter Bewölkung, in Mauerstetten 20 Grad bei starker Bewölkung und in Holzheim 22 Grad.
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0: Es ist 18 Uhr und 57 Minuten. 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
4: Ich bin Oliver Urbanke. Der Tankrabatt und gesunkene Rohölpreise haben die Autofahrerinnen und Autofahrer im Mai deutlich entlastet. Laut dem ADAC war der Sprit spürbar günstiger als noch im April, der ja der teuerste Tankmonat aller Zeiten war. Die Monopolkommission und das IFO-Institut für Wirtschaftsforschung berichten außerdem, dass der Tankrabatt zumindest bei den Benzinsorten E5 und E10 vollständig weitergegeben wird. Die Nettozuwanderung nach Deutschland ist letztes Jahr deutlich gesunken, das meldet das Statistische Bundesamt. Rund 235.000 Menschen mehr sind eingereist als ausgewandert. Das sind 45% weniger als im Jahr davor. Als Hauptgrund nennen die Statistiker, dass deutlich weniger Menschen aus Syrien, Afghanistan und der Ukraine kommen. Für den Terroranschlag auf feiernde Menschen in Bielefeld ist ein 36-Jähriger zu lebenslanger Haft verurteilt worden. Das Düsseldorfer Oberlandesgericht sprach ihn wegen vierfachen versuchten Mordes schuldig, stellte die besondere Schwere der Schuld fest und ordnete Sicherungsverwahrung an. Thomas Brock berichtet.
5: Das Gericht verhängte damit die Höchststrafe und folgte dem Antrag der Bundesanwaltschaft. Die hält den Syrer wegen seiner radikal-islamischen Gesinnung weiter für gefährlich. Er hatte vor gut einem Jahr vor einer Bar in Bielefeld feiernde Menschen mit einem Messer angegriffen. Vier wurden lebensgefährlich verletzt. Der Täter soll bereits in Syrien jahrelang für die Terrormiliz IS tätig gewesen sein. 2023 kam er dann nach Deutschland.
4: Müssen Männer im Alter zwischen 18 und 45 bald doch eine Genehmigung einholen, wenn sie längere Zeit Deutschland verlassen wollen? Es geht dabei um mindestens 3 Monate Auslandsaufenthalt. Hintergrund: Im Wehrdienstgesetz ist dieser Passus beinhaltet, wurde aber von Verteidigungsminister Pistorius außer Kraft gesetzt. Laut Bericht von Fachleuten könnte er damit seine Kompetenzen überschritten haben.
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2: Vorsicht auf der A8 München Richtung Stuttgart zwischen Burgau und Günzburg. Dort liegen Reifenteile auf der Fahrbahn. Und hier die neuesten Blitzer auf Radio Schwaben. In der Fuggerstraße in Königsbrunn und in der Jettinger Straße in Kammeltal. In der Konrad-Kopp-Straße in Neuses sowie auf der A29 bei Meitingen. 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
1: Es ist 19 Uhr und 24 Minuten. 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
2: Heute Abend ist es bei uns meist wolkig, teils mit freundlichen Abschnitten. In der Nacht kühlt es in Bayerisch-Schwaben und im Allgäu auf rund 9 bis 14 Grad ab. Im Ostallgäu kann sich örtlich Nebel bilden. Und der Radio Schwaben 3-Tage-Trend? Morgen ist es erst noch oft trocken. Am Nachmittag wird es warm mit 22 bis 25 Grad, bevor am Abend verbreitet Schauer und Gewitter aufziehen. Am Mittwoch geht es deutlich wechselhafter weiter, mit Schauern und Gewittern im Oberallgäu teils kräftiger. Zum Donnerstag ist es unbeständig mit weiteren Regenfällen, insgesamt aber ähnlich temperiert. Die aktuellen Wetterwerte: in Königsbrunn 21 Grad und trüb, in Sonthofen 21 Grad und in Donauwörth 22 Grad bei bedecktem Himmel.
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2: Vorsicht auf der A8 München Richtung Stuttgart zwischen Zusmershausen und Günzburg. Dort steht ein defekter LKW, der Standstreifen ist blockiert und wegen Reifenteilen besteht Gefahr auf der Fahrbahn. In der Gegenrichtung, auf der A8 Stuttgart Richtung München zwischen Günzburg und Burgau, liegt ein Reifen auf der Fahrbahn. Und hier die neuesten Blitzer auf Radio Schwaben. In der Fuggerstraße in Königsbrunn, in der Jettinger Straße in Kammeltal sowie in der Konrad-Kopp-Straße in Neusäß. Meldet Staus und Blitzer immer per WhatsApp unter 08000 11 82 11.
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2: Und jetzt mehr 80er, 90er und aktuelle Hits. Von Nordschwaben bis ins Allgäu. Im Studio für euch Martina Neu. Einen schönen guten Abend. Freut euch auf Tom Petty and the Heartbreakers mit Learning to Fly. What Is Love Got to Do With It von Tina Turner und Wes mit Elaine. Los geht's.

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1: Heute Abend haben wir bei uns zwischen Nordschwaben und dem Allgäu meist viele Wolken, dazwischen nur noch kurze Auflockerungen. In der Nacht bleibt es überwiegend trocken, im Ostallgäu kann sich örtlich Nebel bilden. Die Temperaturen liegen bei etwa 9 bis 14 Grad. Der Radio Schwaben 3-Tage-Trend. Morgen ist es erst noch oft freundlich. Am Nachmittag wird es warm mit 22 bis 25 Grad. Eher am Abend verbreitet Schauer und Gewitter aufziehen. Am Mittwoch zeigt sich das Wetter deutlich unbeständiger. Mit Regen, Schauern und einzelnen Gewittern. Im Oberallgäu teils kräftiger. Am Donnerstag ist es wechselhaft mit weiteren Schauern und nur kurzen freundlichen Phasen. Aktuell meldet Kissing bedeckt bei 22 Grad, in Buxheim 21 Grad, in Harburg stark bewölkt bei 22 Grad.
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0: Es ist 19 Uhr und 56 Minuten. 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
3: Ich bin Oliver Urbanke. Nach tagelangen Spekulationen über einen möglichen Wechsel an der Spitze der Bundesregierung haben Kanzler Merz und der als sein möglicher Nachfolger gehandelte NRW-Ministerpräsident Wüst ihren Zusammenhalt demonstriert. Bei einem Treffen im Sauerland wies Wüst die Wechselgerüchte erneut mit scharfen Worten zurück und sicherte Merz seine volle Unterstützung. Die Herausforderung, vor denen Deutschland stehe, seien groß und Merz gehe sie als Kanzler entschlossen an. Autos ohne Fahrer gehören in einigen Teilen der Welt zum täglichen Bild und das könnte auch in Deutschland bald soweit sein. Der Fahrdienstvermittler Uber und das KI-Unternehmen Autobrains aus Israel starten ein Robotaxi-Programm in München. Es soll hier bald eine Fahrzeugflotte geben, in der Taxis ohne Fahrer auskommen. Die Fahrzeuge brauchen damit auch kein klassisches Cockpit, da kein Mensch eingreifen muss. Mit dem Vormarsch israelischer Bodentruppen im Libanon und möglichen neuen Angriffen eskaliert der Krieg im kleinen Mittelmeerland weiter. Israels Ministerpräsident Netanjahu kündigte neue Angriffe auf Ziele der Hisbollah an. Cindy Riechau berichtet.
4: Die Hisbollah hat derweil ihren Beschuss auf Nordisrael verstärkt. Immer wieder gibt es dort derzeit Luftalarm. Israelische Medien berichteten unter Berufung auf US-Regierungsvertreter derweil, Washington habe grünes Licht für neue Angriffe in den Vororten der libanesischen Hauptstadt gegeben. Ein Anwohner dort sagte, er halte es nicht mehr aus und machte die Hisbollah für die Situation verantwortlich. Die Gegend gilt als Hochburg der Miliz.
3: Wenn Kinder krank sind, bleiben in Bayern besonders selten die Väter zu Hause. Weniger als ein Viertel der Kinderkrankentage entfiel im vergangenen Jahr auf männliche Kassenmitglieder, wie das Wissenschaftliche Institut der AOK ermittelt hat. Das ist bundesweit der niedrigste Wert. Am häufigsten bleiben Väter kranker Kinder in Sachsen zu Hause.
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1: Auf der A8 München Richtung Stuttgart zwischen Burgau und Günzburg blockiert ein defekter LKW den Standstreifen. Außerdem liegen dort Reifenteile auf der Fahrbahn. Auf der A96 München Richtung Lindau zwischen Kreuz Memmingen und Altrach blockiert ein defekter LKW den Standstreifen. Und hier die neuesten Blitzer auf Radio Schwaben. Auf der Fuggerstraße in Königsbrunn und der Jettinger Straße in Kammeltal. Gute Fahrt mit Radio Schwaben.
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1: Der beste Musikmix aus 80ern, 90ern und aktuellen Hits. Für das Ries, die Region Augsburg und das Allgäu. Es geht durch den Montagabend. Ich wünsche euch viel Spaß. Und jetzt rein in die nächsten 60 Minuten.

0: 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Ein neuer Monat und der meteorologische Sommer hat begonnen und Kai Zorn aus der Radio Schwaben Wetterredaktion ist auch gleich mit reingestartet.
1: Der Dienstag beginnt erst einmal nach einer frischen Nacht mit Tau und ein paar Nebelfeldern sonnig und warm.

0: Es geht rauf auf 23 bis 28 Grad.
1: Und tolle Aktionen in unserer Region gibt es natürlich immer wieder. Heute hat uns Siebel Aldabel von der Sprachrallye Donau-Ries berichtet.
2: Mit der Sprachrallye Donau-Ries möchten wir Menschen spielerisch zusammenbringen und Sprache ganz praktisch erlebbar machen.
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3: Es ist 20 Uhr und 28 Minuten. 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
4: Am Abend ist es bei uns meist freundlich bis wolkig. In der Nacht ziehen zwischen Nordschwaben und dem Allgäu letzte Schauer ab. Dazu kühlt es auf etwa 9 bis 14 Grad ab. Und im Ostallgäu kann sich am frühen Morgen stellenweise Nebel bilden. Der Radio Schwaben 3-Tage-Trend. Morgen ist es erst noch oft trocken, am Nachmittag warm mit 22 bis 25 Grad, bevor am Abend verbreitet Schauer und Gewitter aufziehen. Am Mittwoch geht es wechselhaft weiter, mit Regen, Schauern und einzelnen Gewittern, im Allgäu teils kräftiger. Am Donnerstag ist es weiter unbeständig, mit weiteren Schauern, insgesamt aber zwischendurch etwas freundlicher. In Dasing 21 Grad und bedeckt, in Marktoberdorf 18 Grad und stark bewölkt. In Jettingen-Scheppach 22 Grad.
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4: Auf der A96 München Richtung Lindau steht zwischen Kreuz Memmingen und Eitrach ein defekter LKW. Der Standstreifen ist blockiert. Derzeit sind keine Radarfallen aufgebaut. Gute und sichere Fahrt.
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4: Jetzt wieder die schönste Musik für euch, für ganz bayerisch Schwaben und das Allgäu. Ich begleite euch noch bis Mitternacht auf Radio Schwaben. Freut euch auf Ace of Base mit All That She Wants, She's Like the Wind von Patrick Swayze und Belle, Book and Candle mit Rescue Me. Los geht's.

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1: Zum Start in diesen Abend lockern die Wolken stellenweise auf, oft ist es bei uns aber noch wechselhaft. In der Nacht kühlt es auf etwa 9 bis 14 Grad ab, im Ostallgäu kann sich örtlich Nebel bilden. Und der Radio Schwaben 3-Tage-Trend. Morgen ist es meist trocken, am Nachmittag freundlich und warm mit 22 bis 25 Grad, eher am Abend teils kräftige Schauer und Gewitter aufziehen. Am Mittwoch geht es in Bayerisch-Schwaben und dem Allgäu deutlich unbeständiger weiter, mit Schauern und Gewittern, im Allgäu häufiger und teils schon am Vormittag. Am Donnerstag ist es wechselhaft mit weiteren Schauern, zwischen Nordschwaben und dem Allgäu aber etwas freundlicher als zur Wochenmitte. Unter Meitingen meldet 21 Grad und stark bewölkt. In Kaufbeuren liegen die Temperaturen bei 18 Grad. Asbach-Beumenheim meldet 21 Grad und bedeckt.
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0: Es ist 20 Uhr und 59 Minuten. 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
3: Ich bin Oliver Urbanke. Kommt die BAföG-Erhöhung oder kommt sie nicht? Das Thema hatte in den letzten Tagen für Streit in den Regierungsfraktionen gesorgt. Eine feste Zusage gibt die Bundesregierung gerade nicht. Die BAföG-Reform stehe unter einem Finanzierungsvorbehalt, so Regierungssprecher Cornelius. Die Gespräche über das Thema würden andauern. Zuletzt hatte Forschungsministerin Bär die Reform in Frage gestellt und dadurch für Empörung bei der SPD gesorgt. Die Zahl der Menschen, die in Deutschland Schutz beantragen, ist im Mai weiter gesunken. Wie das Bundesinnenministerium mitgeteilt hat, wurden beim Bundesamt für Migration und Flüchtlinge im vergangenen Monat gut 5.560 Anträge gestellt, so wenig wie seit 2020 nicht mehr. Im Vergleich zum Vorjahresmonat ging die Zahl der Erstanträge um rund 30% zurück. Das Kind ist krank, aber wer bleibt zu Hause? In den meisten Fällen die Mutter, wie eine Auswertung der AOK zeigt. Demnach haben letztes Jahr fast 3/4 der Kinderkrankheitstage Frauen genommen. Am seltensten haben die Väter in Bayern das kranke Kind betreut, am häufigsten in Sachsen. AOK-Chefin Reimann spricht von einer ungleichen Verteilung der Care-Arbeit. Deutschlands Fußballnationalmannschaft hat sich mit einem knappen Sieg von den Fans zur WM verabschiedet. In einem lockeren Trainingsspiel über 2x25 Minuten vor rund 800 Zuschauenden setzte sich die DFB-Auswahl gegen Finnland mit 1:0 durch. Einer der auffälligsten DFB-Spieler im Freundschaftsspiel gestern war Dennis Undav. Der Stürmer vom VfB Stuttgart hat seinen Vertrag bei den Stuttgartern vorzeitig bis 2029 verlängert.
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1: Auf der A96 München Richtung Lindau steht zwischen Kreuz Memmingen und Eitrach ein defekter LKW. Der Standstreifen ist blockiert. Und hier die neuesten Blitzer auf Radio Schwaben. Auf der Wertachstraße in Bobingen und der Fuggerstraße in Königsbrunn. Gute und sichere Fahrt.
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1: 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Egal ob in Bobingen, Gundelfingen oder Immenstadt. Ich bin Martina Neu.

0: Es ist 21 Uhr und 28 Minuten. 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
1: Heute Abend ist es meist wolkig bis bedeckt. Dazu ziehen einzelne Schauer durch und im Allgäu sind örtlich auch Gewitter dabei. In der Nacht kühlt es auf etwa 9 bis 14 Grad ab. Dazu kann es im Ostallgäu stellenweise neblig werden. Der Radio Schwaben 3-Tage-Trend. Morgen ist es zwischen Nordschwaben und dem Allgäu oft noch trocken, am Nachmittag freundlich und warm. Zum Abend ziehen erneut Schauer und Gewitter auf, bei 22 bis 25 Grad. Am Mittwoch geht es wechselhaft weiter mit Schauern und einzelnen Gewittern. Im weiteren Wochenverlauf ist es unbeständig, mit etwas Regen und nur kurzen freundlichen Phasen. Aktuell meldet Fischach 19 Grad und stark bewölkt. In Füssen Nebel bei 16 Grad. In Illertissen 20 Grad und stark bewölkt.
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1: Auf der A96 München Richtung Lindau steht zwischen Kreuz Memmingen und Aitrach ein defekter LKW. Der Standstreifen ist blockiert. Im Sendegebiet gibt es im Moment keine Blitzer und Abstandsmessungen. Kommt gut ans Ziel.
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1: Ich bin Martina Neu. Ob in Aichach, Donauwörth oder Sonthofen, an diesem Montagabend im Juni verbringen wir die Zeit zusammen. Und jetzt für euch Third Eye Blind mit Semi Charmed Life, Every Breath You Take von The Police und Eternal mit I Wanna Be The Only One.

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2: Heute Abend gibt es bei uns einen freundlichen Mix aus Wolken und Auflockerungen. In der Nacht ziehen zwischen Nordschwaben und dem Allgäu stellenweise dichtere Wolken durch. Im Ostallgäu kann sich örtlich Nebel bilden. Dazu gehen die Temperaturen bis zum Morgen auf etwa 9 bis 14 Grad zurück.
3: Der Radio Schwaben 3-Tage-Trend.
2: Morgen ist es erst noch freundlich. Am Nachmittag wird es warm mit 23 bis 25 Grad, ehe am Abend teils kräftige Schauer und Gewitter aufziehen. Am Mittwoch ist es wechselhaft mit Schauern und einzelnen Gewittern, besonders Richtung Allgäu. Am Donnerstag setzt sich das unbeständige Wetter mit weiteren Schauern und nur kurzen freundlichen Phasen fort. In Pöttmes 20 Grad und trocken. In Jengen 15 Grad und stark bewölkt. In Möttingen 16 Grad.
0: 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Es ist 21 Uhr und 56 Minuten. 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
4: Ich bin Moritz Einzel. Der Tankrabatt scheint inzwischen zu wirken. Tanken hat im Mai deutlich weniger gekostet als noch im April. Laut ADAC kostete ein Liter Super E10 im Schnitt rund 13 Cent weniger. Diesel war sogar etwa 27 Cent günstiger. Zoe Tassovali berichtet.
5: Nach dem eher holprigen Start kommt die Steuersenkung inzwischen wohl komplett bei den Autofahrern an. Das zeigen Auswertungen des IFO-Instituts und der Monopolkommission. Vor allem bei Benzin lässt sich die Entlastung inzwischen klar an den Preisen ablesen. Geholfen haben dabei auch die zuletzt niedrigeren Rohölpreise.
4: Die verurteilte Rechtsextremistin Liebig soll von Tschechien nach Deutschland ausgeliefert werden. Das hat das Landgericht im tschechischen Pilsen angeordnet. Liebig war Anfang April in Tschechien verhaftet worden. Sie war aus Deutschland geflohen, um einer Haftstrafe in Chemnitz zu entgehen. Liebig war letzten Sommer zu 18 Monaten Haft verurteilt worden, unter anderem wegen Volksverhetzung. Regelmäßig starke Schmerzen und verminderte Fruchtbarkeit. Immer mehr Frauen erhalten in Bayern die Diagnose Endometriose. Innerhalb von 20 Jahren hat sich die Zahl der Diagnosen auf fast 83.000 Fälle mehr als verdoppelt. Endometriose ist eine Erkrankung, bei der sich gebärmutterähnliches Gewebe im Bauchraum ansiedelt. Experten gehen von einer hohen Dunkelziffer aus, da die Schmerzen oft fälschlicherweise für Regelschmerzen gehalten werden. Am Fellhorn soll ein neuer Sessellift entstehen. Dagegen haben heute Naturschützer vom LBV protestiert. Sie sehen bedrohte Tierarten wie das Birkhuhn in Gefahr. Bereits Ende März hat der LBV einen Eilantrag dagegen eingereicht. Die Vogelschützer werfen der Fellhornbahn vor, mit dem Bau der Gerichtsentscheidung zuvorkommen zu wollen. Ein Urteil wird in den kommenden Tagen erwartet.
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2: Auf der A96 München Richtung Lindau steht zwischen Kreuz Memmingen und Altrach ein defekter LKW. Der Standstreifen ist blockiert. In unserer Region wird nicht geblitzt. Meldet Staus und Blitzer immer per WhatsApp unter 08000 11 82 11.
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2: Wir spielen nonstop eure Lieblingshits am Stück. Für ganz Bayerisch, Schwaben und das Allgäu. Ich begleite euch noch bis Mitternacht auf Radio Schwaben. Viel Spaß. So klingt Radio Schwaben.
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0: ein neuer Monat und der meteorologische Sommer hat begonnen. Und Kai Zorn aus der Radio Schwabenwetterredaktion ist auch gleich mit reingestartet.
1: Der Dienstag beginnt erst einmal nach einer frischen Nacht mit Tau und ein paar Nebelfeldern sonnig und warm. Es geht rauf auf 23 bis 28 Grad.
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1: Es ist 22 Uhr und 27 Minuten. 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
2: Heute Abend ziehen noch einzelne Schauer durch Bayerisch-Schwaben und das Allgäu. Dazwischen lockert es auch mal auf. In der Nacht ist es meist stark bewölkt. Im Ostallgäu kann sich örtlich Nebel bilden. Dazu gehen die Temperaturen bis morgen früh auf etwa 9 bis 14 Grad zurück. Der Radio Schwaben 3-Tage-Trend. Morgen ist es oft noch grau, am Nachmittag warm mit 22 bis 25 Grad, eher am Abend teils kräftige Gewitter aufziehen. Am Mittwoch ist es zwischen Nordschwaben und dem Allgäu wechselhaft mit Schauern und einzelnen Gewittern, besonders Richtung Allgäu. Am Donnerstag setzt sich das unbeständige Wetter mit weiteren Regenfällen fort. In Friedberg 15 Grad und bedeckt, in Wertach 15 Grad und trocken, sowie in Wallerstein 15 Grad.
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2: Vorsicht auf der A7 Ulm Richtung Füssenreute und auf der A7 Füssenreute Richtung Ulm zwischen Bad Grönenbach und Dietmannsried. Dort sind Füchse auf der Fahrbahn. Auf der A96 München Richtung Lindau steht zwischen Kreuz Memmingen und Aitrach ein defekter LKW, der Standstreifen ist blockiert. Auf der B2 Donauwörth Richtung Augsburg zwischen Meitingen Nord und Bieberbach gab es einen Unfall. Der Standstreifen ist blockiert und der rechte Fahrstreifen gesperrt. Aktuell sind keine Radarfallen aufgebaut. Gute und sichere Fahrt.
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2: Für ganz Bayerisch-Schwaben und das Allgäu, ich begleite euch noch bis Mitternacht auf Radio Schwaben. Für euch am Mikro Martina Neu. Und jetzt für euch Tom Jones mit Sexbomb, Eyes Without a Face von Billy Idol und MC Hammer mit You Can't Touch This. 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
3: Bis Mitternacht ziehen bei uns noch einzelne Schauer durch. In der Nacht ist es meist stark bewölkt. Im Ostallgäu bildet sich örtlich Nebel. Dazu gehen die Temperaturen auf etwa 10 bis 14 Grad zurück. Der Radio Schwaben 3-Tage-Trend. Morgen ist es in Bayerisch Schwaben und dem Allgäu oft noch grau. Am Nachmittag warm mit 22 bis 25 Grad, ehe am Abend teils kräftige Gewitter aufziehen. Am Mittwoch geht es wechselhaft weiter mit Schauern und einzelnen Gewittern, im Allgäu häufiger und etwas kühler. Am Donnerstag ist es unbeständig mit weiteren Regenfällen. In Eichach 15 Grad, in Bad Hindelang leicht bewölkt bei 12 Grad. In Oettingen trocken bei 15 Grad.
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0: Es ist 22 Uhr und 59 Minuten. 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
5: Ich bin Moritz Einzel. Sogenannte Return Hubs, also Abschiebezentren in Nicht-EU-Staaten, dafür macht sich Bundesinnenminister Dobrindt schon länger stark. Die EU macht den Weg für solche Rückkehrzentren jetzt frei. Entsprechend haben sich Vertreter des Europaparlaments und der Regierungen der Mitgliedsländer geeinigt. Wo solche Zentren außerhalb der EU entstehen können, ist noch unklar. Die Lage in Nahost bleibt weiter unübersichtlich. US-Präsident Trump hat gesagt, die Verhandlungen mit dem Iran über ein mögliches Rahmenabkommen gehen weiter. In schnellem Tempo würden die Gespräche fortgeführt. Ein iranischer Medienbericht hatte zuvor nahegelegt, dass Teheran die Gespräche abbricht. Knackpunkt seien die israelischen Angriffe auf die Hisbollah-Miliz im Libanon. Im Streit um die geplante BAföG-Reform macht die SPD jetzt Druck. Fraktionsvize Esdar wirft dem Kanzleramt vor, junge Menschen unnötig zu verunsichern. Zoe Tassovali berichtet.
6: Die Reform ist längst vereinbart und auch finanziert, sagt SPD-Fraktionsvize Esdar. Wer den Kompromiss jetzt wieder in Frage stelle, verschiebe kurz vor dem Ziel die Ziellinie. Auslöser der Debatte sind unter anderem Aussagen von Regierungssprecher Cornelius. Er hatte darauf verwiesen, dass alle Vorhaben im Koalitionsvertrag unter Finanzierungsvorbehalt stehen. Auch Forschungsministerin Bär und Unionsfraktionschef Spahn hatten zuletzt Zweifel an der Umsetzung der BAföG-Reform geäußert.
5: Die Würzburger Kickers haben nach 4 Jahren die Rückkehr in den Profifußball geschafft und die Relegation gegen Lok Leipzig gewonnen. Die Unterfranken gewannen am Abend das Rückspiel vor heimischem Publikum mit 2:1 und machten damit den Aufstieg in die dritte Liga perfekt. Das Hinspiel in Leipzig hatte Würzburg mit 1:0 gewonnen. Lok Leipzig hatte bereits vor einem Jahr trotz Regionalligameisterschaft den Aufstieg in der Relegation verpasst.
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3: Und da gibt es gute Nachrichten. Uns liegen derzeit keine Verkehrsstörungen und keine Blitzer vor.
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3: Jetzt kommt der Soundtrack für euren Abend. Egal ob Gersthofen, Krumbach oder Marktoberdorf. Ich bin Martina Neu. Einen schönen Abend.

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1: Es ist 23 Uhr und 24 Minuten. 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
2: Heute Nacht ist es bei uns meist wolkig bis bedeckt. Einzelne Schauer klingen bis Mitternacht noch ab. Später bleibt es oft trocken und im Ostallgäu bildet sich zum Morgen hin stellenweise Nebel. Die Temperaturen in der Nacht liegen bei etwa 9 bis 14 Grad. Der Radio Schwaben 3-Tage-Trend. Morgen ist es in Bayerisch-Schwaben und im Allgäu erst noch freundlich. Am Nachmittag wird es warm mit 23 bis 25 Grad. Eher am Abend verbreitet Gewitter aufziehen, lokal auch kräftiger. Am Mittwoch geht es wechselhaft weiter mit Schauern und einzelnen Gewittern. Im Allgäu häufiger und bei spürbar gedämpften Temperaturen. Am Donnerstag ist es weiter unbeständig mit weiteren Schauern, insgesamt aber ohne große Änderung. In Eindling 14 Grad bei starker Bewölkung, in Lindau 16 Grad, ebenfalls stark bewölkt, in Nersingen 15 Grad.
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2: Radio Schwaben wünscht euch weiterhin gute Fahrt. Im Moment läuft der Verkehr ohne Störungen und Blitzer.
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2: Die letzte Stunde am Montagabend und Radio Schwaben spielt euch die größten Hits ohne Unterbrechung. Und jetzt für euch Soul Asylum mit Runaway Train. Time After Time von Cyndi Lauper und Maxi Priest mit Close to You.

0: Gleich mehr davon. 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
2: Jetzt geht es meist mit vielen Wolken in die Nacht. Dazu ziehen noch einzelne Schauer durch. Im Ostallgäu kann sich zum frühen Morgen stellenweise Nebel bilden, bei Tiefstwerten von rund 9 bis 14 Grad. Der Radio Schwaben 3-Tage-Trend. Morgen ist es zwischen Nordschwaben und dem Allgäu erst noch oft freundlich. Am Nachmittag wird es warm mit 23 bis 25 Grad. Eher am Abend verbreitet Schauer und Gewitter aufziehen, örtlich auch kräftiger. Am Mittwoch ist es wechselhaft mit Schauern und einzelnen Gewittern. Im Allgäu teils schon ab dem Vormittag. Am Donnerstag setzt sich das unbeständige Wetter mit weiteren Regenschauern fort. Derzeit in Affing 13 Grad, in Oberstaufen 11 Grad und wolkenlos, sowie in Burtenbach 14 Grad.
0: Es ist 23 Uhr und 58 Minuten. 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
3: Ich bin Moritz Einzel. Die EU hat den Weg für sogenannte Rückkehrzentren freigemacht. Das sieht eine Einigung vor, die Vertreter des Europaparlaments und der Regierungen der Mitgliedsländer am Abend erzielten. Ziel ist es, mehr Abschiebungen zu ermöglichen. Die Vereinbarung erlaubt es Mitgliedstaaten, Abschiebezentren in Drittländern einzurichten, die außerhalb der EU liegen. Über die Fortsetzung der Verhandlungen zwischen den USA und dem Iran über ein Kriegsende gibt es widersprüchliche Aussagen. Die iranische Führung hat mitgeteilt, die Gespräche seien unterbrochen, und zwar wegen Israels militärischen Vorgehens gegen die Hisbollah-Miliz im Libanon. US-Präsident Trump sagte dagegen, die Gespräche gingen zügig weiter und die Kämpfe zwischen Israel und der Hisbollah würden eingedämmt. Das Kind ist krank und wer bleibt zu Hause? In den meisten Fällen die Mutter, wie eine Auswertung der AOK zeigt. Demnach haben letztes Jahr fast 3/4 der Kinderkrankentage Frauen genommen. Am seltensten haben die Väter in Bayern das kranke Kind betreut, am häufigsten in Sachsen. In den Playoffs der Basketball-Bundesliga hat der FC Bayern auch sein zweites Halbfinalspiel gegen Bonn gewonnen mit 91 zu 69. Zuvor hatte Bamberg Spiel 2 in Berlin mit 71 zu 85 verloren. Und die Fußballer der Würzburger Kickers steigen in die dritte Liga auf. Nach einem 1 zu 0 Auswärtssieg im Hinspiel gewann das Team aus der Regionalliga Bayern auch das Relegationsrückspiel zu Hause gegen Lok Leipzig mit 2 zu 1.
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2: Radio Schwaben wünscht euch weiterhin gute Fahrt. Im Moment läuft der Verkehr ohne Störungen und Blitzer.
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0: Es ist 0 Uhr und 24 Minuten. 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
1: In der Nacht ist es meist noch trocken. Teils locker, teils dichter bewölkt. Am frühen Morgen kann sich im Ostallgäu stellenweise Nebel bilden. Tagsüber wird es dann freundlich und warm, mit Spitzen um 23 bis 25 Grad. Am Abend steigt das Gewitterrisiko deutlich, lokal auch kräftiger, besonders in Bayerisch-Schwaben und dem Allgäu zwischen Augsburg-Landsberg und dem Allgäu. Der Radio Schwaben 3-Tage-Trend. Morgen ist es oft erst noch stark bewölkt. Später ziehen erneut Schauer und Gewitter durch. Dazu ist es mit 16 bis 19 Grad spürbar frischer. Am Donnerstag ist es zunächst noch trocken. Nachmittags und abends folgen wieder Schauer. Zum Freitag bleibt es unbeständig mit weiteren Regenfällen. Die aktuellen Wetterwerte. In Hauenstetten 15 Grad bei leichter Bewölkung. In Memmingen 13 Grad, in Weißenhorn 14 Grad und stark bewölkt.
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1: Vorsicht auf der A7 Ulm Richtung Füssenreute. An der Einfahrt Nersingen liegen Reifenteile auf der Fahrbahn. Im Moment gibt es keine Geschwindigkeitskontrollen. Die kostenfreie Verkehrs- und Blitzer-Hotline 08000 11 82 11.
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1: Die Nacht ist zwischen Donau und den Alpen meist noch trocken und oft wolkig. Am Vormittag lockert es auf, ehe sich ab Mittag in Bayerisch-Schwaben und im Allgäu rasch Schauer und teils kräftige Gewitter entwickeln. In Nordschwaben örtlich auch mit Hagel. Dazu stehen heute noch einmal 23 bis 25 Grad an. Der Radio Schwaben 3-Tage-Trend. Morgen ist es erst wechselhaft. Später ziehen erneut Schauer und Gewitter durch. Dazu nur noch 16 bis 18 Grad. Am Donnerstag zeigt sich zunächst noch freundlicheres Wetter. Nachmittags folgen wieder Regenfälle. Zum Freitag ist es unbeständig, mit weiteren Schauern, im Allgäu zeitweise auch anhaltender Regen. Die aktuellen Wetterwerte. In Großaitingen 13 Grad und stark bewölkt. In Bad Wörishofen 14 Grad und ebenfalls stark bewölkt. In Genderkingen 13 Grad.
0: Es ist 0 Uhr und 56 Minuten. 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
2: Ich bin Moritz Einzel. Mit der Bahn pünktlich ans Ziel zu kommen, gelingt bekanntlich oft auch mal nicht. Im Mai hat sich die Pünktlichkeit der Fernzüge auf niedrigem Niveau stabilisiert. Nach internen Unternehmensdaten, die der Süddeutschen Zeitung vorliegen, erreichten 61,3% der ICE- und Intercity-Züge ihr Ziel pünktlich. Damit lag die Quote zwar unter den Werten der beiden Vormonate, blieb aber oberhalb der Marke von 60%. Und diese Schwelle war gerade letztes Jahr mehrfach unterschritten worden. Kommt die BAföG-Erhöhung nun oder kommt sie nicht? Das Thema hatte ja in den letzten Tagen für Streit in den Regierungsfraktionen gesorgt. Die BAföG-Reform stehe unter einem Finanzierungsvorbehalt, sagte jetzt Regierungssprecher Cornelius. Zuletzt hatte Forschungsministerin Bär die Reform in Frage gestellt und dadurch für Empörung bei der SPD gesorgt. Die Zahl der Asylanträge in Deutschland geht weiter zurück. Im Mai wurden bundesweit gut 5.500 Asylerstanträge gestellt, so wenige wie seit dem Corona-Jahr 2020 nicht mehr. Bundesinnenminister Dobrindt sieht darin einen Erfolg der aktuellen Flüchtlingspolitik. Zoe Tassovali berichtet.
3: Die Entwicklung zeichnet sich schon länger ab. Bereits im April wurden deutlich weniger Asylanträge gestellt als ein Jahr zuvor. Ganz unumstritten ist die aktuelle Bewertung aber nicht. Migrationsforscher verweisen darauf, dass der Rückgang auch mit der Lage in wichtigen Herkunfts- und Transitländern zusammenhängen könnte, etwa in Syrien, dem Iran oder der Türkei. Dobrindt hält dagegen und spricht von einer fortgesetzten Migrationswende.
2: Sportikone Serena Williams hat rund 4 Jahre nach ihrem Rücktritt ihr Comeback im Profitennis angekündigt. Die 23-malige Grand-Slam-Siegerin aus den USA erhält für das WTA-Turnier nächste Woche in London eine Wildcard und tritt im Doppel an. Serena Williams ist mittlerweile 44 Jahre alt.
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1: Und da gibt es gute Nachrichten. Uns liegen derzeit keine Verkehrsstörungen und keine Blitzer vor.
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0: Es ist 1 Uhr und 24 Minuten. 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
1: Die Nacht ist meist noch trocken. Am frühen Morgen ziehen örtlich Nebelfelder durch, besonders im Ostallgäu. Danach lockert es auf und bis zum Mittag ist es freundlich. Am Nachmittag gibt es zwischen Nordschwaben und dem Allgäu verbreitet Schauer und Gewitter, örtlich auch kräftiger. Und der Abend bleibt wechselhaft bei 23 bis 25 Grad. Der Radioschwaben 3-Tage-Trend. Morgen ist es oft noch freundlich. Später ziehen erneut Schauer und Gewitter durch. Dazu ist es mit 17 bis 19 Grad deutlich frischer. Am Donnerstag ist es erst freundlich, am Nachmittag und Abend unbeständiger. Und zum Freitag setzt sich das wechselhafte Wetter mit weiteren Schauern fort. In Eindlingen 12 Grad und bedeckt, in Ottobeuren 12 Grad sowie in Dillingen 13 Grad und bedeckt.
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1: Vorsicht auf der B19. Oberstdorf Richtung Kempten, zwischen der Einfahrt Martinszell und Herzmanns. Dort liegt ein toter Dachs auf der Fahrbahn. Aktuell sind keine Radarfallen aufgebaut. Gute und sichere Fahrt.
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1: Die Nacht ist bei uns in der Region meist trocken und locker bewölkt. Am Morgen ist es zwischen Nordschwaben und dem Allgäu noch freundlich, teils im Ostallgäu mit etwas Nebel. Bis zum Mittag bilden sich dann rasch Quellwolken. Am Nachmittag steigt das Schauer- und Gewitterrisiko deutlich an, örtlich auch kräftiger, bei rund 23 bis 25 Grad. Der Radio Schwaben 3-Tage-Trend. Morgen geht es wechselhaft weiter. Erst mit einzelnen Auflockerungen, später wieder mit Schauern und Gewittern. Bei deutlich kühleren 16 bis 18 Grad. Am Donnerstag zeigt sich zunächst noch freundliches Wetter. Nachmittags ziehen erneut Schauer auf. Und im weiteren Wochenverlauf bleibt es unbeständig mit weiteren Regenfällen und nur wenig Änderung. Aktuell meldet Augsburg bedeckt bei 12 Grad. In Nesselwang 11 Grad. In Monheim stark bewölkt bei 15 Grad.
0: Es ist 1 Uhr und 56 Minuten. 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
2: Ich bin Moritz Einzel. Die Europäische Union verschärft weiter ihre Migrationspolitik. Vertreter von Europaparlament und Mitgliedstaaten haben beschlossen, sogenannte Rückkehrzentren in Drittstaaten zu ermöglichen. Dadurch soll es mehr Abschiebungen geben. In diese Zentren außerhalb der EU sollen abgelehnte Asylbewerber kommen, die nicht in ihre Herkunftsländer zurückgebracht werden können. Der Nahe Osten bleibt ein Pulverfass. Im Kampf zwischen Israel und der Hisbollah-Miliz im Libanon haben die Zeichen zuletzt auf Eskalation gestanden. Entwicklungsministerin Alabali Radovan musste sogar eine Reise nach Beirut abbrechen. Im ZDF sagte die SPD-Politikerin:
3: Ich bedauere das sehr, aber die Sicherheitslage hat sich während des Fluges kurz vor Landeanflug so weit zugespitzt, dass das Verteidigungsministerium beschlossen hat, dass wir nicht in Beirut landen können, dass wir abdrehen müssen und in Zypern zwischenlanden müssen.
2: Alabali Radovan forderte eine militärische Deeskalation von beiden Seiten. US-Präsident Trump hat unterdessen Hoffnung darauf gemacht, nachdem der Iran wegen der Situation im Libanon damit gedroht hatte, den Verhandlungstisch zu verlassen. Bundesarbeitsministerin Baas geht davon aus, dass wegen der künstlichen Intelligenz Jobs bedroht sind. Der Rheinischen Post sagte sie, ja, es würden Berufe auf der Strecke bleiben. Das Handwerk könne für junge Leute der goldene Boden der Zukunft sein. Denn die KI werde zum Beispiel Heizungen auch künftig nicht einbauen können. Würzburg ist künftig wieder ein Standort im Profifußball. Die Würzburger Kickers sind nämlich in die dritte Liga aufgestiegen. Das Team aus der Regionalliga Bayern gewann das Relegationsrückspiel gegen Lok Leipzig mit 2:1. Schon das Hinspiel auswärts hatte Würzburg mit 1:0 gewonnen.
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1: Und da gibt es gute Nachrichten. Uns liegen derzeit keine Verkehrsstörungen und keine Blitzer vor.
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